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1: Der Fonso hat uns mit seinem Set über die letzten 1,5 Stunden musikalisch begleitet. Ja, Berner Seeländer unter seinem Künstlernamen verbindet der Alfonso Deep House und Tech House mit modernem Club Sound. Obwohl in House Music schon lange begleitet, entdeckt er seine Leidenschaft für das DJen erst vor knapp 2 Jahren. Und das eher spontan. Seitdem hat er aber kontinuierlich an seinem Sound und seinem Stil gearbeitet, hat das auch schon an den Fragment-Partys unter Beweis stellen und wird das sicher genauso an der nächsten machen mit einem B2B mit dem Antuno. Die nächste Fragment-Party findet nämlich am 4. Juli in Biel statt, auf der Dachterrasse vom Rotonde. Sie startet am 4. und hört am 11. auf, also ein Daydance. Ja, schaut doch nachher, ob es noch Bille hat. Und wenn ihr mehr über Fragment wollt erfahren, könnt ihr das auf den sozialen Medien unter fragment_ch. Und zum Abschluss wartet jetzt eigentlich nur noch ein DJ hinter den Decks zum Loslegen. Das vierte Mitglied von Fragment, der Andu, freut sich auf einen finalen Mix vom Abend und auf einen Künstler, der die Geschichte von Fragment von Anfang an mitgeprägt hat. Also bleibt dran und genießen die kommenden 90 Minuten mit dem Andu hier auf Radio Rabe und in der Wiederholung auf Radio Stadtfilter und dein Radio.
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1: Das waren auch schon die letzten 90 Minuten vom heutigen Special Blue Dimension Presents Fragment. Der Andu aus Burgdorf hat uns musikalisch seinen Stil gezeigt, hinter den Decks, seine vielseitigen Sounds zwischen House, Garage und treibenden Club-Einfluss hat er perfekt Schlusspunkt gemacht von dieser Sendung. Und ja, wie ist der Andu zum DJ gekommen? Ich finde es einfach richtig cool, seine Eltern haben ihm vor 2 Jahren einfach mal ein DJ-Pult geschenkt. Hut ab, Eltern vom Andu, ganz, ganz geile Aktion. Das hat nämlich zu dem Ganzen von heute Abend geführt, dass er Fragment hat gebildet und selber hinter den Decks steht und Partys planen. Mega cool, schön seid ihr alle hier gewesen. Schön habt ihr zugelassen, liebe ZuhörerInnen. Nicht vergessen, am 4. Juli findet der Day Dance statt auf der Terrasse vom Rotonde in Biel. Seid mit dabei und kauft noch die letzten paar verfügbaren Tickets. Und somit geht unsere Reise hier mit dem Fragment Kollektiv langsam zu Ende. Ein grosses Dankeschön an Andu, Fonso, No Illusion und Savio für die spannenden Sätze. Und ich sage auf Wiederhören hier auf Radio Rabe. Ich bin DJ Omirage, euer Host. Und wir hören uns das nächste Mal hier. Macht's gut und gute Nacht zusammen.

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Guten Morgen. Hallo und herzlich willkommen zur heutigen Ausgabe von Voyage hier auf Radio Rabe. Heute ist ein bedeutungsvoller Tag. Zum einen ist feministischer Streiktag. Und zum anderen kommt heute die unsägliche 10 Millionen Initiative zur Abstimmung. Wenn du noch nicht bist, abstimmen, gang. Bis um 12 Uhr haben die Wahllokale noch offen. Unbedingt ein Nein in die Urne legen. Die nächsten zwei Stunden Voyage. Mich ist Daniel Imhoff. Ich wünsche dir, ich wünsche uns einen schönen Einstieg in diesen wunderschönen Sonnentag heute. Und nehmen wir den Sonnigtag als Omen für einen guten Verlauf von diesem Abstimmungssonntag.

sehr ruhiger Einstieg. Das war Tomoyoshi Date mit dem Stein Hüwels zusammen. Der nächste Song von Joel Knocked Princeton ab seinem Album The Politics of Being. Pollen. Du hörst Voyage. Auf Radio Rabe.

Das war Dana Roxanne mit dem Track Untitled 2 ab ihrem neuen Album Poem 1. Du hörst Voyage.

Das ist Rock van Weij. Too little, too late. Hier in der neuen Interpretation von Intrusion. Von Brock van Weij, respektive von den Remakes von Intrusion, werde ich noch 2-3 spielen. Es ist so ein schönes Album. Der nächste von Maps and Diagrams, Variation 3. Los ist Voyage. Frau dir Abend.

studies in counterpoints, maps and diagrams. Ich bin Voyage auf Radio Rabe. Der nächste Song von Günther Schlienz. Presentation 6, Electric Organ and Modular Synthesizer. Los ist Voyage.

Das war das Hirnorchester mit Spoken. Und noch einmal einer vom Hirnorchester. Alive. Du hörst Voyage auf Radio Rabe.

Das ist der Tomoyoshi Date mit Korridor. Der nächste Song von Kenji Kihara, Lakeside. Du hörst Wayash auf Radio Rabe.

Das war Hard Sleep. Mit Willful Wakeness. Der nächste Song von Open Spaces. Opening Space. Du hörst, was du hast. Auf Radio Rabe.

Das war der Orlando. Mit Parasol. Und der nächste Song von Anthony Galenko. Grey Glow. Du hörst Voyage auf Radio Rabe. Es war Abendszene.

Das ist der Jogginghaus mit Tourism. Der nächste Song von Martin Brugger ab seinem neuen Album. Es ist ein zweiter Track rausgekommen vom Album, der am 26. Juni rauskommt. Der Song heisst Malachit und auch wieder ein Wunderstück. Du hörst Voyage auf Radio Rabe.

Das war nochmal der Brock Van Weij mit I Knew Happiness Once. Hier im Reshaping vom Intrusion. Und das wär's gewesen für heutige Voyage. Übrigens die letzte Voyage vor der Sommerpause. Juli und August gibt's keine Sendung. Und im September fahren wir dann wieder weiter mit Voyage hier auf Radio Rabe. Und noch letzter Song für dich jetzt in diesen wunderschönen Sommertag zu entlassen. Schön, bist du dabei gewesen. Bis gleich. Schönen Sommer. Tschüss.

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Schönen guten Morgen, da bin Jazz am Sonntag im Radioabend, heute live aus dem Studio Welle im Sulgerein. Genau, am Mikrofon begrüßt mich Josefine Nagorsnik. Heute ist der 14.06. und es ist Abstimmungssonntag und ich muss sagen, so als Ausländer bin ich schon ein bisschen angespannt heute. Ich darf ja nicht abstimmen. Darum habe ich zum Start von der heutigen Sendung ein passendes Lied gewählt, wie ich finde, «Power to the People» von Joe Henderson. Dazu da kommen wir gleich, aber zuerst noch eine kleine Zusammenfassung, worum es heute in dieser Sendung geht. Genau, die Themen von der heutigen Sendung sind eben zum einen der B-Jazz Club. Der ist ja seit über 40 Jahren eine der wichtigsten Adressen für, ja, besonders für Schweizer Jazz, aber auch für internationale. Und die letzten 19 Jahre hat Fabio Berchtold eigentlich die Leitung übernommen von dem grossen Schiff B-Jazz und hat das mit seiner ruhigen, aber doch sehr klaren und sattelfesten Art so durch die Jahrzehnte und auch durch Corona sicher gesteuert. Anne Hebeisen hat im Bund dazu mit ihm ein längeres Interview geführt am 28. Januar vor dem Jahr. Das kann ich noch einmal empfehlen. Es ist spannend für alle, die sich ein bisschen für Jazzgeschichte interessieren, aber auch so für so kulturpolitische Zusammenhänge. Genau, jetzt hat es eben eine neue Leitung gegeben. Das ist der Posaunist Florian Weiss. Und ich freue mich sehr, dass er mich heute noch hier im Studio besuchen wird und mit mir ein bisschen über die Zukunft des B-Jazz plaudern. Nach späteren Sendung kommen wir noch zum Album vor der Woche. Wenn wir es speziell reinhören, und zwar ist es das im April erschienene Album «Psst, it's raining» von der Berner Band «Drop the Spoon». Und am Schluss gibt es noch, wie immer, eine kleine Konzertvorschau. Jetzt also in der Start von der heutigen Sendung «Joe Henderson, Power to the People».

0: Das war Dimitri Howald mit dem Lied «Seraphin». Wir kommen aber langsam zu unserem heutigen Hauptthema der Sendung. Und zwar geht es ja ums B-Jazz zu Bern. Erst ein bisschen geschichtlich und dann eigentlich aber vor allem auch ums Itzen. Und jetzt ist mir eben da der Flo Weiss besuchen im Studio. Du kannst erst mal «Hoi» sagen.
1: Hallo zusammen.
0: Ja, genau, das ist sehr cool, bist du da. Genau, wir werden uns näher speziell über das B-Jazz unterhalten. Jetzt haben wir gerade einen Track gelost von Dimitri Howald. Den hast du mitgebracht. Willst du mir etwas dazu sagen, wieso dass du den ausgewählt hast? Sorry, ich tue jetzt einfach total komplett, ohne dich richtig vorzustellen, rein.
1: Ist doch super. Musik redet manchmal auch für sich. Ja, mir freut, also unser Saisonprogramm ist letzte Woche zu Ende gegangen im Club, aber im Sommer haben wir so anderthalb Festivals, also die uns schon länger kennen, die kennen die beiden Formate vielleicht schon, B-Jazz Flurry zum einen, das ist Anfang Mitte Juli, vier Konzerte im Botanischen Garten und dann ein bisschen später, gegen Ende Juli, im Generationenhaus der B-Jazz Sommer. Und das, was wir jetzt gerade gehört haben, Dimitri Howalds Band, Amnis Band nennt er die, das ist einfach so ein bisschen für mich, ich habe das wie mitgebracht, das ist ein bisschen Verkörperung von dem modernen, urbanen Sommersound, irgendwie so das Flair auch von dem Song irgendwie, das finde ich passt wirklich wie die Faust aufs Auge an diesem B-Jazz-Sommer.
0: Es ist eine ganz schöne Stimmung, auf jeden Fall, finde ich auch sehr sommerlich. Wir hören doch auf jeden Fall auch noch in ein anderes Lied rein, das im Programm eigentlich ist, vom B-Jazz, von der kommenden Saison, wie eben auch Dimitri Howald mit seiner Band Amnis. Lassen wir Ronny Graupa oder lassen wir Jean-Paul Brodbeck zuerst?
1: Vielleicht Jean-Paul.
0: Jean-Paul Brodbeck, Ich will meine Seele tauchen.

Jean-Paul Brodbeck, «Ich will meine Seele tauchen». Das ist ein Lied, das Flo Weiss mitgebracht ist. Er ist mir heute im Studio besuchen. Ihr hört Jazz am Sonntag im Radio Rabe. Eigentlich wäre jetzt Zeit für den Jingle.

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2: Heute geht es um das B-Jazz. Und zwar, das B-Jazz ist ja natürlich ein etablierter Konzertort hier in Bern und auch für Schweizer und internationalen Jazz. Es

0: hat nicht immer B-Jazz geheissen und es gibt es seit 1982 eigentlich. Dann ist es gegründet worden als IGIM, also Interessengemeinschaft für improvisierte Musik. Und auf der Seite selbst beschrieben steht, es sei eine Selbsthilfeorganisation für Musiker gewesen. Ich denke, es war ein Konzertort, wo man improvisierte Musik gemacht hat oder ein Format, wo man versucht hat, improvisierte Musik auf die Bühne zu stellen. Genau. Und das war eigentlich zuerst an unterschiedlichen Orten in Bern gewesen und ist eigentlich Mitgründungsmitglied von der Dampfzentrale gewesen. So hat sich dann eben eigentlich haben sie dann veranstaltet in der Dampfzentrale und haben sich ab 1995 eigentlich professionalisieren. Und seit 2002 gibt es auch mehrtägige Jazzfestivals, später auch Outdoor-Festivals, eigentlich vor allem Outdoor-Festivals, unter dem Namen Bad Jazz Summer. Von 2004 bis 2007 war man dann eben nicht mehr in der Dampfzentrale gewesen, sondern man hat andere Orte gesucht und ist eben zuerst untergekommen in einem Hoggeren. Also in einem Mahogany Hall im Kellertheater, Katakömpli und im Uptown. Beim Uptown, das wollte ich noch nachschauen, ich glaube, das ist das, was oben auf dem Gurt ist. Ich bin mir nicht hundertprozentig sicher. 2007 ist man dann in die Wittmarhalle umgezügelt und hat dort seither veranstaltet man dort Konzert. Genau. Fabio Berchtold hat seit 25 Jahren eigentlich dort gearbeitet und seit 19 Jahren auch wie musikalische Leitung gemacht. Und er hat das, nach dem, was man liest und was man hört und was ich auch selber erlebt habe, sehr souverän und ruhig gemacht. Ein solides Fundament hingelassen. Hoffi, weiss ich, das scheint so, für seinen Nachfolger, und das ist Flo Weiss. Er ist jetzt mit mir da im Studio und wir wollen ein bisschen über das B-Jazz plaudern. Genau, 19 Jahre, das ist eine lange Zeit. Natürlich hat Fabio mit seinen 19 Jahren dort einiges vermutlich etabliert und manifestiert auf eine Art, Strukturen geschaffen. Wie willst du das machen? Willst du die Strukturen weiterführen oder hast du neue Ideen für das B-Jazz? Was sind deine Visionen?
1: Also zuerst mal danke für die Einladung und für das Interesse an B-Jazz. Es freut uns natürlich sehr. Der Fabio ist eine sehr prägende Figur in der Geschichte von dem Verein. 19 Jahre ist eine lange Zeit und der Fabio hat da auf jeden Fall sehr viel aufgebaut, etabliert, ausprobiert, Strukturen geschaffen, wie du gesagt hast. Und jetzt bei dieser Übernahme oder Übergabe vor zwei Monaten, also wir haben den ganzen Monat April haben wir wie gemeinsam geschafft und die Übergabe gemacht. Und dort ist wie auch nochmal klar geworden, irgendwie wie erstens vielschichtig die Aufgaben von Fabio bzw. jetzt mir sind, also von dieser Geschäftsleitung. Es ist wirklich einerseits die künstlerische Leitung, also die ganze Programmgestaltung und auch das Andenken von Format, von verschiedensten Konzertformaten, aber eben dann auch wirklich so der geschäftliche Teil, also die ganze Finanzierung, Zusammenarbeit mit Partnern, Partnerinnen, mit Förderinstitutionen und halt Buchhaltung und alles Mögliche.
0: Also es ist eigentlich nicht nur, ich habe es falsch gesagt, es ist eigentlich nicht nur musikalische und Programmleitung, sondern du bist BJS. Also du machst auch Buchhaltung, es gibt auch noch Vorstand natürlich und andere involvierte Personen, aber du hast mehrere Ressourcen, nicht nur Programm.
1: Das ist so, genau. Das ist so. Also es ist wirklich sehr breit und gemäss Fabio, und ich habe das auch ein bisschen das Gefühl, aber er weiß das noch ein bisschen besser, ein bisschen einzigartig in der Schweiz, dass das jemand mehr oder weniger so in einer Person vereint hat. Jetzt muss man aber sagen, auch da gibt es, da sind wir, oder ist eine Weiterentwicklung oder eine Entwicklung im Gang. Jetzt beim Fabio ist es wirklich über längere Zeit so gewesen, auch aus finanziellen Gründen, dass das eigentlich mehr oder weniger er auf seiner Person alles vereint hat und dann immer wieder auch Leute gehabt, die ihm ein bisschen zugeschafft haben, aber mehr so auf zum Beispiel der Ebene von Konzertbetreuungen oder so. Und jetzt seit anderthalb Jahren hat er eine Mitarbeiterin gehabt, die ein bisschen mehr Prozent hatte und jetzt mit mir zusammen eigentlich dann nochmal ein bisschen erhöht hat, ihre Stellenprozent, die Laura Binkel ist das. Und ja, also ich bin jetzt Geschäftsleiter und sie ist Mitarbeitende von der Geschäftsleitung, hat aber wie einzelne so grössere Ressorts wie die Bewirtschaftung von der Bar oder Promo, hat jetzt wie sie ganzheitlich übernommen, was jetzt gerade für am Anfang für mich eine sehr grosse Entlastung darstellt, wenn ich einfach wie kann sagen, das machst du.
0: Also einige strukturelle Veränderungen, aber auch vieles, was ähnlich bleibt. Zu dem Konzertbetrieb eigentlich, also eben bisher ist es ja so gewesen, also wenn man auf die Webseite geht, ich habe nicht nachgezählt, aber steht, dass etwa 80 Veranstaltungen pro Jahr sind. Das heisst, es sind zweimal pro Woche Konzert während der Saison und dann noch die Festivals, Winter- und Sommerfestival.
1: Genau, es sind ein bisschen weniger Konzerte, es sind so um die 60, ein bisschen mehr, je nachdem, aber genau, zwischen 60 und 70, sagen wir es so.
0: Das bleibt so weiterhin.
1: Genau, jetzt ist mir gerade in den Sinn gekommen, du hast vorher auch noch gefragt, was ich alles möchte ändern oder auch nicht. Im Moment ist eigentlich mein primäres Ziel, auch weil ich finde, dass der Fabio das wirklich grossartig gemacht hat, einfach mal und auch, um sich selber zuerst mal ein Bild machen, oder? Mein primäres Ziel ist, wenn niemand merkt, dass da grosse Änderungen stattgefunden haben, dann ist schon mal vieles gut. Also im Moment ist die Idee, dass es so weitergeht wie bisher. Und dann, ich denke mal, im Verlauf von der nächsten Saison, also die Club-Saison, die ist eben jetzt gerade fertig und fängt dann im Mitte Oktober wieder an, dauert dann bis Anfang Juni wieder. Im Verlauf von diesen Monaten würde ich wieder nochmal Ideen, die ich jetzt schon habe, die so ein bisschen mir schlummern, vielleicht entweder verwerfen oder dann eben anfangen, konkreter anzudenken. Man muss auch sagen, dass eben der Fabio und auch natürlich seine Vorgänger haben über die Jahre schon sehr vieles auch ausprobiert. Das heisst nicht, dass die Sachen, die ausprobiert worden sind und dann vielleicht nicht so angekommen sind, dass man die nicht wieder nach 20 Jahre oder so wieder mal kann probieren, vielleicht auch ein bisschen anpasst oder so. Aber da ist wirklich auch schon mal, also da ist schon vieles, habe ich das Gefühl, so für den, auch den Standort, wo wir sind und einfach unter allen Gegebenheiten, Vorgaben von den GeldgeberInnen und so weiter, da ist schon vieles sehr optimiert, glaube ich. Aber ich habe natürlich Ideen und ich glaube, es muss auch immer weitergehen, so wie sich auch die Musik entwickelt und die Gesellschaft entwickelt. Hoffentlich entwickelt sich auch unser Publikum. Also ich bin überhaupt nicht jemand, der nachher beharrt auf was schon immer war.
0: Also es können sich auch Sachen verändern, aber zuerst mal schauen, wie es läuft. Genau, ja, aber es ist doch eine sehr vernünftige Überlegung, näher anpassen die Sachen, wo man besser wird machen. Ich bin im Vorfeld zu unserem heutigen Gespräch ein bisschen gelesen und habe das sehr spannende Interview gefunden von Anne Heppisen mit dem Fabio Bechtold, wo ich vorhin schon erwähnt habe, im Bund vom 28. Januar. Dort werden zwei Sachen aufgeworfen, die ich eigentlich gerne die AD weitergeben würde, weil Fabio darüber nicht so können, weiter Auskunft geben, weil er jetzt am Ende von dem, also mit dem BJS ist und jetzt zu Suisa gewechselt ist. Und das eine ist die Frage Kooperation vom B-Flat und vom B-Jazz, also das B-Flat, wo man momentan im Progger spielt. Weil man hat im 2019 hat man schon mal eine Jazzwoche Bern zusammen organisiert. Erfolgreich, so wie ich das sagen kann. Das ist irgendwie an mir vorbeigegangen. Ich habe das damals nicht mitbekommen. Und die Frage ist auch, aber es ist schon viele Jahrzehnte her gewesen, nach einem gemeinsamen Veranstaltungsort für die Berner Jazzszene, einem Jazzhaus, Gibt es da irgendwelche Pläne oder ist das vollkommenes Märchen? Oder wie sind deine Pläne?
1: Nein, also ein Märchen ist es nicht. Da hat es schon immer wieder Gespräche gegeben in den letzten Jahren. Also da und dort Möglichkeiten haben sich aufgetan, die einen interessanten Anschein gemacht haben. Und wo man eben zusammen im Gespräch war, die Sachen angeschaut hat und dann hat es aber bis jetzt aus verschiedensten Gründen, ein grosser Punkt ist natürlich die Finanzen, oder? Finanzielle Gründe, aber dann auch die Art und Weise von dem zusammen veranstalten oder am gleichen Ort zwei Konzertveranstalter, wo schon eine gewisse Überlagerung haben jetzt ihrer stilistischen Ausrichtung. Also,
0: aber wir sind ja momentan auch am gleichen Ort, oder? Also einfach du Menschen noch mehr, also einfach im gleichen Haus. Aber es ist ja, auch, das ist ja das Argument gegen zwei Jazzclubs Bern überhaupt.
1: Ja, das stimmt. Ja, gut, also wir sind ja auch streng genommen, wir sind in Köniz.
0: Ja, stimmt natürlich. Sorry, absolut.
1: Genau, aber nein, jetzt zuletzt ist ja die Dampfzentrale ausgeschrieben gewesen, wo eine Option hat oder wo irgendwie mal ein Gespräch stattgefunden hat, dass man dort in allen Fall etwas wie zusammen könnte andenken, aber da hat es so viele Punkte gegeben, die man hier hätte zuerst anschauen müssen, auch jetzt rein von der Örtlichkeiten her, wie kann man das zum Beispiel voneinander trennen, dass vielleicht auch Konzerte gleichzeitig stattfinden können und so. Also es ist nie jetzt wahnsinnig konkret geworden, so bis jetzt. Außerdem muss man auch sagen, wir sind eigentlich happy, also nicht eigentlich, wir sind happy in der Widmarhalle. Haben wir mit Bühne Bern so einen grossartigen Partner, wo wir wirklich so ein Gehen und ein Nehmen, also Bühne Bern ist natürlich ein Vielfaches grösser wie B-Jazz, aber wir sind Untermieter, unser Jazzclub, wir sind dort in Untermiete bei Bühne Bern und wir haben ihnen sehr viel zu verdanken, was so kleine, aber dann eben entscheidende Sachen wie der Umbau immer von ihrem Theater, von ihrer Theater, wie soll ich sagen, nicht Bestuhlung, sondern wirklich der ganze Raum, wie er eingerichtet ist für ihre Stücke. Jede Woche übernehmen sie das, den Umbau, also Rückbau und Aufbau zu unserem Jazzclub und so. Wow. Und die Stühle können wir zum Beispiel einfach stehen und sie machen. Das sind einfach dann kleine, also das ist nur etwas von ganz vielen Sachen, wo wir enorm profitieren und wo wir wirklich sehr, sehr schätzen. Und eben da bräuchte es viel, dass man wirklich irgendwie andere Sachen in Betracht ziehen. Das ist zumindest mein Blickstand jetzt. Bin ich sehr froh, in so ein wirklich funktionierendes Umfeld reinzukommen und irgendwie da schalten und walten mal. So bin ich genau nach bestem Wissen und Gewissen.
0: Hey, cool, sehr spannend. Also wahrscheinlich zuerst mal kein Berner Jazzhaus, aber wieder ein sehr spannende Konzert im B-Jazz. Jetzt müssen wir leider ein bisschen abkürzen aufgrund von der fortgeschrittenen Zeit. Ich hatte noch eine Frage zu den Sachen, die wir bis jetzt gelost haben. Jetzt haben wir ja aber am Anfang haben wir Dimitri Hohwald mit seiner Amnis-Band gehört. Dann haben wir Jean-Paul Brodbeck-Trio gelost. Zu dem haben wir noch gar nichts gesagt. Wenn spielen sie? Also genau, die Sachen, die wir jetzt gerade hören in diesem Segment, sind natürlich auch Sachen, die ihr könnt hören, entweder im Club oder eben beim sag doch nochmal etwas zu dem Konzert.
1: Also die beiden Sachen, die wir jetzt gerade gehört haben, kann man beide hören am B-Jazz Summer Festival. Das ist, findet statt vom 29. Juli bis am 1. August im Berner Generationenhaus im Innenhof. Das ist ein gratis Festival, man kann kommen und ein Bier nehmen und es gibt Essen und es ist wirklich eine ganz entspannte Atmosphäre für die noch nie gewesen sind. Es ist aber auch konzertant, also es hat wirklich Stuhlreihen auch vor der Bühne, also wäre wirklich so, ich möchte Musik eingeben, kann das auch machen. Das ist immer ein sehr, sehr ein schönes Format, wie ich finde. Und das ist jetzt so ein bisschen, wie soll ich sagen, nicht die ganze Bandbreite, weil wer das Programm anschaut, sieht, dass da noch sehr viel anderes Spannendes an diesen Tagen zu hören wird sein. Aber ja, am Dimitri sein Sound ist jetzt eher so ein bisschen ja, urban, poppig schon fast witzig gewesen, vielleicht instrumental zwar, aber genau. Und Jean-Paul, sein Trio ist ein Piano-Trio, wo man immer auch, wo ich spannend finde, dass man auch immer seinen klassischen Background gehört. Er hat ja auch mit seinem Quartett, hat er mit dem Kurt Rosenwinkel, hat er jetzt schon das zweite Programm realisiert, wo einem klassischen Komponisten, Brahms namentlich, gewidmet ist. Und das Stück, das wir jetzt gerade gehört haben, ist ja original vom Schumann. Und er adaptiert das immer sehr geschmackvoll, finde ich, auf das Jazz-Piano-Trio-Setting. Da werden wir sicher viel spannende Musik zu hören bekommen.
0: Merci vielmals. Wir hören noch von Ronny Graupen. Wann kann man ihn hören?
1: Genau, der Ronny kommt mit seinem Trio Celeste am 31. Das ist der Freitag. 31. Juli. Das ist mit zwei sehr spannenden MusikerInnen. Zum einen die Schweizer Sängerin Lucia Gadotsch, die aber schon seit sehr langem Wahl-Berlinerin ist und dort auch total etabliert in dieser Szene unterwegs ist. Und Kit Downs, der auch ebenfalls in der Berliner Szene zuhause ist. Also so ein bisschen internationaler Hauch an unserem B-Jazz-Sommer. Sehr spannende Besetzung mit Gitarre, Klavier und Gesang. Und ja, am besten lassen wir die Musik, glaube ich, für sich sprechen.
0: Merci, dass du mir bist gekommen, für ein Interview da besuchen, Flo. Das finde ich ganz nett. Wir haben da geplaudert über die Zukunft des B-Jazz und der aktuellen Jazz hier in Bern. Wir hören von Ronny Graupen Stardust.

Between Sick and High Part 1 von Drop the Spoon. Und zwar sind wir auch schon beim Album vor der Woche. Drop the Spoon hat das Album rausgebracht. Drop the Spoon ist eine Berner Band. Das Album heisst Psst, It's Raining. Und zwar sind das Lucas Sevilla an der Gitarre und an den Effects, Nils Stricker an den Drums und Electronics und Lennart Schandl am Bass und an den Effekten. Ihr Album, das könnt ihr, glaube ich, auf allen Plattformen, also auf den meisten wahrscheinlich, finden. Ich habe es bei Bandcamp gefunden. Und wir wollen unbedingt noch in ein anderes Lied reinhören. Und zwar in das Lied Astral Surfing. Und wir sind eben schon wirklich weit fortgeschritten in der Zeit. Darum muss ich mich auch schon von euch verabschieden und wünsche euch einen ganz schönen Sonntag. Und nicht vergessen, geht abstimmen, falls ihr es noch nicht gemacht habt.

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0: 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Stadtgespräch, die Stunde im Berner Äther, wo die Zeitgenossinnen und Zeitgenossen zu Wort kommen. Gastgeber für die nächste Stunde ist der Roger Spindler. Grüß euch miteinander. Wir erleben ihn gerade jeden Tag wieder neu. Den iPhone-Moment der künstlichen Intelligenz. Die Technologie ist erstmals für jede und jeden verfügbar. Damit stehen wir an einer entscheidenden Schwelle unserer kulturellen Evolution. Alles verändert sich, überall, auf einmal. Das ist der Titel eines Buches, das soeben im Rowohlt Verlag erschienen ist. Die beiden Autorinnen Mirjam Meckel und Lea Steinacker verfolgen die Entwicklung der künstlichen Intelligenz seit einigen Jahren und sie sind meine Gäste im heutigen Stadtgespräch. Ein Stadtgespräch, das wir für einmal per Zoom führen.
1: Ja, Mirjam Meckel, Lea Steinacker, wir zeichnen dieses Gespräch am 12. Februar über den Mittag auf. Morgen Dienstag erscheint Ihr Buch «Alles überall, auf einmal». Es ist ja dieser Tag, bevor das Buch in den Regalen steht und es alle kaufen können. Ist da noch so etwas wie Vorfreude oder vielleicht auch sogar eine gewisse Nervosität vorhanden, Mirjam Meckel?
2: Ja, das ist jedes Mal so, wenn ein neues Buch erscheint. Und das finde ich einen sehr, sehr schönen Zustand, weil man hat ja viel Arbeit da reingesteckt. Monate an Schreibarbeit, Jahre an Recherche, an Gesprächen, an Reisen zu dem Thema künstliche Intelligenz, die wir sozusagen hinter uns haben. Und es kulminiert dann alles im Erscheinungstag. Und das ist ein ganz besonderer Tag, den wir auch ein bisschen feiern werden.
1: Lea Steinacker, wie feiern Sie denn morgen? Zusammen auch.
3: Wir sind morgen auf dem Weg zu einem Launch-Event am Mittwoch. Das heißt, wir sind zufälligerweise dann morgen auch zusammen, ja, und sind dann auf dem Weg zu einem Podcast und wie gesagt dann einer Abendveranstaltung. Und ich bin echt gespannt, nach all den Jahren, die Mirjam ja gerade beschrieben hat, Jahren der Forschung und der Diskussionen mit vielen Menschen, die in dieser Szene schon lange aktiv sind, wie dieses Buch dann jetzt natürlich auch bei den Leserinnen und Lesern ankommt, weil wir haben versucht, sehr viel an Komplexität in, nun ja, 400 Seiten zu packen und unterzubrechen.
1: War das geplant, 400 Seiten?
2: Das war eigentlich nicht geplant. Wir haben mit dem Rowohlt Verlag im ersten Gespräch eigentlich etwa die Hälfte avisiert. Und dass es mehr geworden ist, liegt nicht daran, dass wir uns nicht kurz fassen können, sondern vielleicht ein Symptom für die umfassende Wirkung und Bedeutung der künstlichen Intelligenz. Weil wir festgestellt haben im Schreiben, dass tatsächlich diese Technologie, diese ja revolutionäre technologische Veränderung, wirklich eine Veränderung unserer gesamten Zivilisation mit sich bringen wird. Und deshalb haben wir dann gesagt, wenn wir uns diese Mühe machen, dieses Buch zu schreiben, dann wollen wir es auch so machen, dass man wirklich einen Überblick bekommt, der Leser, die Leserin, und wirklich versteht, in welchen Bereichen vom Arbeitsmarkt über die Produktivität in der Wirtschaft, bis hin zur Entwicklung unserer Demokratie, unserer Art miteinander zu kommunizieren, die ethischen Fragen, die damit verbunden sind, die regulatorischen Fragen, die damit verbunden sind. Wo kommt das Ganze überhaupt her? Die Geschichte der Technologie, die ja nicht erst mit ChatGPT in die Gesellschaft gekommen ist. Das wollten wir dann schon auch umfassend beleuchten und sind jetzt so zuversichtlich zu sagen, wir glauben, das ist uns gelungen. Und deshalb werde ich übrigens morgen eine kleine Flasche Champagner mit in den Zug nehmen, habe ich mir gerade überlegt, wo Sie so schön nach dem Feiern gefragt haben. Ja. Und werden wir einfach auf dem Weg trinken, weil man muss auch mal anstoßen auf sowas.
1: Unbedingt. Und interessant ja auch zu hören, Sie arbeiten seit Jahren daran. Gefühlt haben wir das Gefühl, die künstliche Intelligenz ist seit November 23 bei uns wirklich angekommen. Der Untertitel des Buches, wie künstliche Intelligenz unsere Welt verändert, und was wir dabei gewinnen können, ist so wie eine Zusammenfassung von dem, Frau Meckel, das Sie gerade gesagt haben. KI ist das Thema unserer Zeit, definitiv seit gut einem Jahr in aller Munde. Im Vorwort beginnen Sie mit diesem Moment, bei dem bei Ihnen der Groschen fiel. Sie sprechen dabei von einem virtuellen Groschen. Es war auf dem Weg an dieses wunderbare Zukunftsfestival South by Southwest in Austin, Texas. Was war das für ein Groschen, der da fiel?
3: Wir saßen im Flugzeug auf dem Weg nach Texas zu dieser Zukunftskonferenz, auf die wir viele Jahre jetzt schon gefahren sind, jedes Jahr. Und wir sahen die Beschreibung im Flugzeugsystem, da kann man ja das ein oder andere Mal auch Filme gucken und oft auch sehr gute, wir sahen die Beschreibung eines Films, der Everything Everywhere All at Once, zu Deutsch Alles überall auf einmal heißt und über den auch zu dieser Zeit sehr viel schon berichtet wurde, denn er gewann zu Recht, wie wir beide finden, viele Oscars, unter anderem für den besten Film und die beste Darstellung für die Hauptdarstellerin Michelle Yeoh. Und dieser Film wurde im Flugsystem mit dem herrlichen Satz zusammengefasst: Eine Chinesin hat Schwierigkeiten bei ihrer Steuererklärung. Was so ziemlich die simpelste und auch eventuell irreführendste Beschreibung dieses Filmes ist, die man sich so vorstellen kann. Und da haben wir realisiert, erstens, weil wir diesen Film wirklich auch schätzen, denn er spiegelt vieles wider, was man zumindest auf einer Metaebene auch in der Welt der künstlichen Intelligenz wiederfinden kann. Aber eben auch in dieser Beschreibung, wo wir uns gefragt haben, ist das eine menschliche Beschreibung, die komplett verfehlt, was dieser Film eigentlich ausdrücken will? Oder war da etwa eine künstliche Intelligenz, die tatsächlich es nicht auf den Punkt bringen konnte? Und dann haben wir natürlich viel darüber diskutiert. Und dieser Film, das muss man vielleicht dazu sagen, für die Hörerinnen und Hörer, die ihn noch nicht gesehen haben, der beschreibt ein Multiversum. Der beschreibt tatsächlich eine Chinesin, die mitten in einer Steuererklärung oder in dem Prozess einer Steuererklärung steckt. Aber das sind ungefähr nur die ersten 15 Minuten, denn auf einmal wird sie katapultiert in ein Multiversum der Möglichkeiten. Es ist cineastisch total beeindruckend, weil wir erleben, wie viele Optionen es im Leben gibt und an wie vielen Abbiegungen wir uns immer wieder befinden, wo es dann darauf ankommt, welche Entscheidung wir jetzt als Menschen treffen. Und das war die Verbindung zur künstlichen Intelligenz für uns.
1: Sie schreiben, der Groschen, der fiel nicht schnell. Miriam Meckel, was heißt das?
2: Naja, wir haben eine Reise gemacht durch so unterschiedliche Themen, wie ich das schon beschrieben habe. Und ich glaube, dieser Film hat uns dann eigentlich so das Multiversum der Anwendungen der künstlichen Intelligenz als Metapher eröffnet. Und wir haben dann so Schritt für Schritt eigentlich über einen sehr langen Prozess, wir waren dann, ich glaube, 2,5 Wochen in den USA beruflich unterwegs und sind da rumgefahren und hatten dann wirklich immer wieder neue Eingebungen, wie dieses Buch eigentlich aussehen könnte. Und wir haben dann, um es als weitere Anekdote zu beschreiben, tatsächlich in Moab in Utah in einem Kaffee gestanden, in einer sehr langen Schlange, um auf unseren Kaffee zu warten und haben uns angeguckt und haben gedacht, das ist jetzt das Buch. Es war wirklich, und dann haben wir angefangen, während wir in dieser Kaffeeschlange standen, auf dem Handy sozusagen die Gliederungen und die Aspekte des Buches aufzuschreiben. Und als wir endlich dran waren, es hat sehr lange gedauert, war eigentlich die Gliederung fertig. Es hat sich dann noch mal ein bisschen verändert, aber das war im Grunde das Konzept des Buches und so ist es dann auch von uns umgesetzt worden.
1: Wir sind eigentlich mittendrin in diesem Thema der künstlichen Intelligenz. Ich spreche mit Ihnen beiden als Autorin, Mira Meckel, Lea Steinacker. Sie sind auch Gründerinnen der Ada Company und jeden Sonntag erhalte ich von Ihnen sorgfältig kuratierte Newsletter und dann auch den Podcast, den ich mir immer sehr genieße. Vielleicht am Anfang auch diese Sendung, wer oder was ist die Ada Company?
3: Ada ist ein Netzwerk für viele verschiedene Firmen, Unternehmen, Organisationen, Regierungen. Die Schweizer Regierung ist auch dabei, die Deutsche ist auch dabei und viele namhafte Unternehmen. Und dieses Netzwerk ist eine Plattform für die Mitarbeitenden dieser Organisationen. Wir vernetzen die miteinander. Wir bieten ein Einjahresprogramm voller Inspiration, voller Wissen, voller Anwendungsbeispiele. Es geht also darum, voneinander zu lernen. Und all die Mitarbeitenden, wir nennen sie ADA Fellows, also die Teilnehmenden unseres Programms, in die Lage zu versetzen, Innovation von innen heraus anzutreiben in der jeweiligen Organisation. Da sprechen dann also Menschen aus dem Schweizer Verteidigungsministerium mit jemandem aus einem mittelständischen Unternehmen in Deutschland und dann mit einem International Corporate. Und die arbeiten zusammen in Kleingruppen und realisieren, dass bei vielen Herausforderungen, gerade in Bezug auf Technologie, wir wahnsinnig viel voneinander lernen können. Und das gibt es so eigentlich in keiner Organisation intern. Da gibt es natürlich ganz viel Weiterbildung und auch Leadership und Führungsprogramme, aber nicht ein solches, wo die Menschen wirklich voneinander lernen und über den Horizont blicken können. Das versuchen wir mit ADA, inspiriert übrigens vom Geist der Ada Lovelace, die erste Programmiererin der Welt. Nicht nur die erste Frau, sondern wirklich der erste Mensch, der in ihrem Fall damals 1843 einen Algorithmus oder zumindest die Gedanken zu einem Algorithmus geschrieben hat, um eine Maschine zu programmieren. Und wir fanden das so visionär, dass diese Frau das 100 Jahre vor den ersten physischen Computern, die das dann konnten, sich erdenken hat können, dass wir gedacht haben, diesen Namen nehmen wir und lassen die Ada Fellows und die ganzen Organisationen, die mitmachen, sich auch inspirieren von Ada Lovelace.
1: Und das hat sie inspiriert. Sie war in einem Theater kürzlich, gell, wo sie das ganze Leben diese Ada Lovelace gesehen und auf eine andere Art Miriam Weckl neu entdeckt haben.
2: Ja, das ist ein Theaterstück mit dem Titel Frau Ada denkt Unerhörtes und hat zwei Teile oder zwei Akte. Und im ersten geht es um die historische Geschichte von Ada Lovelace, die mit einer sehr strengen Mutter, einer Mathematikerin, leben musste, die wirklich auch in dem Theaterstück sehr streng ist. Und der Vater von Ada Lovelace war Lord Byron, der Poet. Und diese Kombination von Poetik und Dichterei auf der einen Seite und Mathematik auf der anderen Seite ist etwas, was Ada Lovelace mitgegeben bekommen hat und auch ein Grund dafür vermutlich, dass sie in sehr jungen Jahren eben in der ersten Hälfte des 19. Jahrhunderts in der Lage war, sich eine Maschine, einen Computer so vorzustellen, wie wir ihn heute jetzt erleben. Nämlich hat sie gesagt, die Maschine wird nicht nur rechnen können, sie wird irgendwann auch Gedichte schreiben können und Musik komponieren können. Und das ist natürlich etwas, da war sie sehr vorausschauend. Und das ist genau das, was wir heute mit der generativen künstlichen Intelligenz jetzt erleben. Der zweite Teil des Theaterstücks, um das noch zu beenden, ist dann etwas heutiger, also im Jetzt sozusagen spielt das und ist etwas dystopischer. Es geht um ein Labor, wo zwei Forscher und eine Forscherin einen intelligenten Roboter, den Roboter Ada, entwickeln. Und der wird dann tatsächlich selbstständig und erklärt uns Menschen, dass wir zwar in Serie existieren, aber leider alle fehlerhaft sind und am besten auch verschwinden sollten. Das ist die Dystopie, die andere Seite der künstlichen Intelligenz.
1: Genau, Unerhörtes zu denken, haben Sie gesagt. Und damit Ihre Vision, die Sie bei der Ada Company haben, Sie beschreiben sie so: in einem Zeitalter, das von raschem Wandel geprägt ist, sollte Europa mehr als nur mithalten. Wir wollen vorne mit dabei sein. Das ist ja mal eine Ansage. Mit anderen Worten, Sie verlangen nicht nur mehr Mut, sondern es auch wirklich zu tun.
3: Absolut. Das war unser Motivationsgrund, ehrlich gesagt, die europäischen Unternehmen, Organisationen und auch Regierungen nicht nur zusammenzubringen, sondern wirklich auch hervorzuheben, denn so sind wir damals gestartet. Wir sehen, dass vieles, wenn es um die technologische Zukunft geht, aus den USA kommen oder aber aus Asien, ganz besonders aus China. Und wir sind der Meinung, dass in Europa ganz viel passiert, was es wirklich wert ist, hervorzuheben und eben auch miteinander zu vernetzen. Daher also unser Anspruch, ja, nicht nur mutig zu sein, sondern eben auch tatkräftig mitzumachen. Und Gott sei Dank sind dem auch schon über 70 Organisationen gefolgt. Wir haben also wirklich schon ein sehr, sehr buntes und auch sehr aktives Netzwerk von Organisationen, die uns ihre Mitarbeitenden schicken.
1: Gerade in Zeiten von künstlicher Intelligenz, über die wir ja sprechen, ist es aber gar nicht so einfach nur etwas zu machen, weil wir vielleicht gar nicht wissen, welches das richtige Tun ist.
2: Das stimmt. Deshalb gilt hier, glaube ich, die Devise, in Schritten Dinge auszuprobieren. Also auf der individuellen Ebene, so argumentieren wir auch im Buch, heißt das, wir müssen uns wirklich diesen Technologien annähern. Wir wollen, dass Menschen sie verstehen, dass Menschen sich trauen, sich damit auseinanderzusetzen, weil Angst in dieser Hinsicht wirklich der schlechteste Berater ist. Und das treibt uns eben auch bei unserem Unternehmen, bei der Ada Learning an. Je mehr wir wissen darüber, desto geringer ist die Angst, desto höher ist die Kompetenz und umso besser können wir tatsächlich auch gestalten, wie wir unsere Zukunft als kollaborative Zukunft zwischen Mensch und Maschine denn eigentlich gerne hätten.
1: Steigen wir doch Kopf voran ein ins Buch. Alles überall auf einmal. Sie beschreiben diesen Entwicklungsschub der künstlichen Intelligenz in den letzten 7 Jahren. So richtig bei uns angekommen ist die generative KI natürlich vor einem Jahr mit ChatGPT. November 22, dieser Launch von ChatGPT. War das für Sie so etwas wie dieser legendäre iPhone-Moment?
2: Ich denke schon. Ich glaube, wenn man sich das Buch durchliest, vor allen Dingen das historische Kapitel, die Entwicklung zu KI, dann sieht man eben, wir haben eben über Ada Lovelace und die ersten Ideen in dieser Richtung geredet. Man sieht eben, über welche lange Zeit sich diese Technologie auch in verschiedenen Strängen entwickelt hat. Aber am 30. November 2022 hat es wirklich Peng gemacht im Wortsinne, weil OpenAI sich überlegt hat, lass uns doch mal ChatGPT in der Öffentlichkeit erproben, dann kriegen wir gutes Feedback. Das war ja gar keine strategische Go-to-Market-Situation, sondern die wollten einfach mal so Beta-Testing machen und sind dann komplett überrollt worden von diesem unfassbaren Erfolg von ChatGPT. Und ich glaube, der ist zu erklären dadurch, dass es wirklich ein iPhone-Moment ist, so wie das iPhone uns das mobile Internet 2007 und die Jahre drauf eben wirklich uns allen eröffnet hat. So hat ChatGPT uns allen die Interaktion mit künstlicher Intelligenz eröffnet. Die gab es halt schon mit Netflix, mit Spotify, mit Google. Überall ist künstliche Intelligenz drin, aber wir sehen sie nicht. Und sie läuft sozusagen im Backend, im Hintergrund. Bei ChatGPT ist sie in den Vordergrund, auf die vordere Bühne getreten und hat gesagt, so, wir können jetzt miteinander sprechen. Du Mensch und ich Maschine sozusagen. Und das hat alles verändert.
1: Lea Steinacker, erinnern Sie sich noch an die ersten Züge oder Versuche mit ChatGPT?
3: Ja, obwohl ich zugeben muss, dass wir ja so in dieser Thematik drinstecken, dass Miriam und ich schon vor einigen Jahren die Vorläuferversion von ChatGPT auch getestet haben. Wir haben beispielsweise damals eine Podcast-Episode von unserem Podcast Shift Happens auch aufgenommen, wo wir mit dem damals genannten Tool Talk to Transformer, das war eine Vorgängerversion. Und Transformer ist eine Anspielung auf die Technologie dahinter. Das war nämlich der große Entwicklungssprung in der Welt der künstlichen Intelligenz 2017, wo die sogenannten Transformer-Modelle in die Öffentlichkeit gebracht worden sind. Sagen wir mal in die akademische, wissenschaftliche Öffentlichkeit zumindest. Und wir haben damals rumprobiert und ich weiß noch ganz genau, wie wir zum Beispiel die ersten Geschichten haben schreiben lassen und wirklich fasziniert waren. Und man muss sagen, damals waren das vielleicht dann zwei Absätze. Man kann ja heute, wie wir sicherlich alle schon mal experimentiert haben, wirklich seitenlange Aufsätze im Stil von Heinrich Heine schreiben lassen oder Songs komponieren lassen, Stimmen generieren lassen. Das ist ja noch mal eine ganz andere Qualität. Aber wir haben damals, ich würde sagen, das ist 3 Jahre vielleicht her, ebenso die ersten Versuche getan, als dieser Moment der sogenannten generativen künstlichen Intelligenz begann. Miriam hat eben schon gesagt, KI gab es im Hintergrund schon ganz lange. Das ist eher so die Empfehlungs-KI. Also uns wird bei Netflix eine Serie vorgeschlagen oder bei Amazon das nächste Buch vorgeschlagen, hoffentlich vielleicht auch unseres. Aber jetzt sind wir an einem Punkt, wo die KI generativ aktiv wird. Das soll heißen, sie kann schaffen. Sie kann Inhalte schaffen, Bilder schaffen, Videos, Stimmen nachahmen. Und das ist eben wirklich nicht nur eine neue Art der künstlichen intelligenten Anwendung, sondern auch eine, die, so argumentieren wir ja auch im Buch, uns wirklich in unserem menschlichen Miteinander verändern wird.

0: Sie hören das Stadtgespräch auf Radio Berner AB, ein Stadtgespräch über eine der zentralen Fragen unserer Zeit, nämlich wie künstliche Intelligenz unsere Welt verändert und was wir dabei gewinnen können. Antworten dazu erhalten wir per Zoom von den beiden Kennerinnen der KI-Szene, Mirjam Meckel und Lea Steinacker. Ihr neues Buch «Alles überall, auf einmal» ist soeben erschienen. Mirjam Meckel, ich erinnere mich selber an meinen ersten Versuch mit ChatGPT. Dieser Weg von der Skepsis zur Abneigung, zur Faszination, zur Begeisterung und danach wieder zu einer gewissen Ernüchterung. Haben Sie das auch so in dieser Art erlebt?
1: Ja, total. Also am Anfang hat man ja alle möglichen Bilder kreiert oder Texte kreiert, einfach weil man dachte, es kann ja nicht sein, dass das jetzt so gut funktioniert. Mhm. Aber es funktionierte eben gut. Und ich erinnere mich, dass ich dann aber auch so eine lustige psychologische Erscheinung hatte, dass ich versucht habe, das System auszutricksen. Mhm. Mit so Fragen, wo man dann es kompliziert gemacht hat. Bestimmte Rechenaufgaben zum Beispiel hat ChatGPT kompletten Nonsens produziert, weil es ja immer darum geht, nochmal zur Erläuterung, wenn diese Daten überhaupt noch nicht im Internet vorhanden sind, dann kann das System sie eben auch nicht statistisch auswerten und kann dann auch keine korrekte Lösung anbieten. Und dadurch entstehen eben die sogenannten Halluzinationen.

0: intuitiv durch die Verknüpfung von Beobachtungen, von Erfahrungen und so. Dieses System ist eine Hochleistungswortwahrscheinlichkeitsvorhersagemaschine. Und wenn diese Frage eben so noch nicht gegeben war, dann gibt es eben auch eine falsche Antwort, die in dem Fall ja wirklich sehr lustig ist. Das hat sich aber deutlich verbessert, weil das Nachfolgemodell GPT-4 dann schon deutlich weniger Fehler macht und deutlich leistungsfähiger ist. Und wir warten jetzt ja drauf, dass GPT-5 als nächstes kommt. Da werden wir wahrscheinlich nochmal einen ziemlichen Sprung erleben. Insofern war das auch eine innere Auseinandersetzung mit den eigenen Einstellungen zur Frage, was kann denn KI und was kann der Mensch? Und ich glaube, das ist auch ein Prozess, durch den wir alle Schritt für Schritt irgendwie durchgehen müssen.
1: Und unbedingt durchgehen müssen. Wir können uns dem heute nicht mehr verweigern. Und trotzdem sind wir auch interessiert zu erfahren, wer sind die Menschen dahinter. Dieses Sam Altman, der zu einem Superstar wurde, nach München ging und gefeiert wurde an der TU wie ein Rockstar. Und dann diese Entlassung an diesem Freitag, glaube ich, bei OpenAI. Und dann war er irgendwie kurz, hatte er ein Büro bei Microsoft und dann haben sich die und so weiter. Eigentlich eine Silicon Valley Soap, das Ganze.
0: Ja, da wird eine Netflix-Serie daraus entstehen, ganz sicher, ja.
2: Absolut.
1: Oder machen wir eine Netflix-Story daraus, wie Sie sagen, oder noch was besser. Und zu ahnen und vielleicht auch zu wissen, dass wir ganz vieles nicht direkt beeinflussen können und das sehr schnell und auch einschneidend passiert. Was verlangt diese generative KI von uns als Menschen in Mitteleuropa eigentlich, die ja noch ein bisschen außen vor sind?
2: Sie haben eben schon gesagt, eine Technologie ist das, der man sich eigentlich jetzt nicht mehr entziehen kann oder zumindest nicht mehr entziehen sollte, sich damit auseinanderzusetzen. Also ich fand es zum Beispiel im Schreibprozess des Buches jetzt wahnsinnig spannend zu verstehen, wo ist diese Technologie mir eine Hilfe als Werkzeug und wo auch nicht. Man kann sich also wirklich mal selbst reflektieren, um zu schauen, wir haben ja alle einen Workflow. Also es gibt eine Serie an Arbeitsaufgaben in so einem Prozess, nicht nur beim Schreiben, das haben wir alle am Arbeitsplatz, wo es bestimmte Schritte gibt, wo wir festgestellt haben, da sind wir tatsächlich als Menschen immer noch überlegen. Und dann gab es andere, die natürlich absolut beschleunigt werden können durch den Einsatz von KI. Also von daher, ich würde sagen, für uns Menschen in Mitteleuropa würde ich zum Ersten ganz klar empfehlen, setzen Sie sich mit dieser Technologie einmal auseinander, probieren Sie rum. Wir hören das immer wieder, wir sind auch auf vielen Bühnen unterwegs, sprechen mit vielen Unternehmerinnen, Geschäftsführern, die uns dann fast hinter vorgehaltener Hand sagen, ich habe es noch nie ausprobiert. Und da würde ich immer sagen, die Tür ist immer offen, versuchen Sie es jetzt, experimentieren Sie rum, schauen Sie sich das Ganze einmal an, denn es wird vermutlich, vielleicht um mal einen Vergleich zu geben, auf die mittelfristige Sicht ähnlich viel verändern, wie es beispielsweise das Internet als ja wirklich eine grundsätzliche Technologie, als eine Infrastruktur getan hat. Oder nehmen Sie das iPhone. Wir sprachen vorhin schon vom iPhone-Moment. Wenn wir uns überlegen, wie das 2007 eingeschlagen ist, aber wo jetzt auch nach 14 Iterationen das iPhone 15 gelandet ist. Wenn Sie das erste iPhone sich noch einmal anschauen, das ist beinahe unvergleichbar. Das hier, was ich gerade in der Hand halte, ist ein Supercomputer, auch im Vergleich zu der ersten Iteration. Bedeutet, wenn Sie der Technologie noch einige Jahre geben, wird die noch viel größere Sprünge gemacht haben. Und von daher ist es sinnvoll, jetzt sich zumindest mit den Möglichkeiten und natürlich auch den Risiken auseinanderzusetzen.
0: Es gibt ja auch inzwischen ein bisschen Forschung dazu schon, so die ersten Studien, die wirklich sehr interessant sind. Und ich glaube, wenn ich da mal versuche, das ein bisschen zusammenzufassen, einfach auch als praktischer Hinweis, dann lernen wir aus dieser Forschung, dass beispielsweise ChatGPT oder überhaupt KI-Modelle, GPT-Modelle sehr hilfreich dabei sind, wenn man Ideengenerierung, Marketingstrategien, Innovationsprozesse in einzelnen Schritten umsetzen will. Das ist schon mal toll. Sie sind nicht so hilfreich, wenn man alles versucht, mit diesen KI-Tools zu machen. Und deshalb, wie Lea beschrieben hat, die Kollaboration, die müssen wir schon neu erfinden auf eine Art und neu lernen, um zu wissen, wo sollten wir sie einsetzen und wo nicht. Man sieht zum Beispiel auch in diesen Studien, wenn Menschen zu viel vertrauen, also glauben, dass KI wirklich alles kann, sind die Ergebnisse schlecht. Dann entstehen auch Fehler und so weiter. Wenn sie durchaus wissen, wo KI gut ist und sie da einsetzen und an anderen Stellen nicht einsetzen, dann sind die Ergebnisse um ein Vielfaches besser, als wenn man nur als Mensch arbeitet. Und was wir auch noch wissen als dritter Punkt ist eben, dass im individuellen Arbeiten KI sehr kreativ und sehr unterstützend sein kann und die Ergebnisse

0: Ergebnisse verbessern kann, wenn es darum geht, Gruppenarbeit zu machen, also gemeinsam zu brainstormen, neigen wir dazu, wenn wir KI verwenden, eher alles ein bisschen zu nivellieren, weil die KI dann eben für alle ähnliche Vorschläge macht. Und da sind Menschen dann doch ganz kreativ und sollten diese Kreativität in ihrer Menge dann eben auch nutzen. Und das sind so Handreichungen, wo wir so erste Einsichten eben bekommen, ja, wir können das lernen, aber wir müssen auch wirklich verstehen, an welchen Stellen es nützlich ist und an welchen es eher nicht so nützlich ist.
1: Und die muss ich bereit sein anzunehmen. Und ich möchte mit Ihnen noch gerne kurz zurück in den Flieger gehen, als Sie nach Austin geflogen sind. Sie schreiben im Buch, während Evelyn Wang, das ist eben die Dame, die Chinesin mit der Steuererklärung, mit ihrem heruntergekommenen Waschsalon zu kämpfen hat, ringen auch wir mit veralteten Systemen, die dringend ein kosmisches Upgrade benötigen in Wirtschaft, Politik und unserem Alltag. Wie bewusst sind wir uns dieses veralteten Systeme und Strukturen selber? Was denken Sie?
0: Ich würde mal hoffen, dass das Bewusstsein inzwischen überall angekommen ist, dass da mehr passieren muss. Was die Umsetzung angeht, würde ich sagen, gibt es eine relativ schlechte Quote und gibt es relativ viel Frust. Heißt also, wir haben natürlich überall in eigentlich allen gesellschaftlichen Systemen ein System-Upgrade, was wir brauchen, von den Schulen über die Universitäten. Und damit meine ich nicht nur Infrastruktur, sondern damit meine ich auch ein System-Upgrade in unserem Mindset. Also wenn ich sehe, dass Universitäten ChatGPT verboten haben und komplett fassungslos davor standen, was machen wir denn jetzt damit? Weil jetzt können ja Studierende einfach zu Hause das Tool nutzen, um ihre Abschlussarbeiten zu schreiben. Dann denke ich, sowas geht wirklich, ist wirklich zu kurz gesprungen. Da müssen wir anders mit umgehen und das beginnt ja jetzt Gott sei Dank auch. Aber ich glaube, dass wir insgesamt so die Frage beispielsweise mal auf der ganz anderen Ebene von Führungsentscheidungen uns werden stellen müssen. Ich denke mal, Führungskräfte, CEOs, haben bisher ja schon eine ziemlich weitreichende Machtposition in ihren Entscheidungen. Was man so sehen kann, gibt es auch durchaus intensive Diskussionen drüber, ist, dass natürlich bei der Datenanalyse KI sehr viel besser ist, dass KI sehr gute Voraussagen machen kann, was Finanzmarktentwicklungen, Wirtschaftsentwicklungen, strategische Entwicklungen angeht, Kundenentwicklungen. Und wir werden erleben, dass KI immer stärker mit einbezogen werden muss. Das ist vermutlich rechtliche Verpflichtungen geben wird, KI-Datenanalytik mitzunutzen, weil man sich sonst sozusagen nicht mehr compliant, nicht mehr vernünftig verhält. Und dann sind das schon Veränderungen auch für Entscheidungsspielräume von Führungskräften, die sind gewaltig. Und das ist dann ganz schnell eine narzisstische Kränkung für die betroffenen Menschen. Und es ist wahrscheinlich gut, sich darauf vorzubereiten.
1: Könnte auch so sein, wie Wirtschaftsmagazin Brand 1, glaube ich, im Dezember gefragt hat, was das wäre, wenn die nächste Chefin eine künstliche Intelligenz ist. Ist das ein realistisches Szenario?
2: Also es gibt tatsächlich ja schon Präzedenzfälle. Zumindest gab es eine Firma in Hongkong, die eine KI als Vorstandsmitglied eingestellt hat, sagen wir mal. Also ganz konkret, um hier vielleicht auch ein bisschen von den Science-Fiction-Fantasien wegzukommen, da saß jetzt kein Roboter und auch keine Roboterin am Tisch, sondern das ist natürlich ein System, also sprich eine Software gewesen, die dann zu allen Entscheidungen befragt wurde und deren Einschätzungen, Empfehlungen, Aussagen eben wie eine Board-Stimme mitgewertet wurde. Und trotzdem, auch wenn das nicht in Form eines Androiden-Roboters ist, müssen wir uns natürlich fragen, was, wenn diese Einschätzungen, Empfehlungen, Aussagen womöglich strategisch wirklich handfester sind, effizienter in den Ergebnissen sind und womöglich effektiver auch in der Kommunikation. Also ich glaube, dass viele Führungsebenen sich bald fragen müssen, ist womöglich die inspirierende Memo, die uns ChatGPT, was vielleicht auf unsere Unternehmenskultur spezifisch trainiert wurde, die uns also ChatGPT generiert, ist die vielleicht nicht sogar inklusiver und akkurater und adäquater in der Ansprache als all das, was wir sonst so formuliert hätten. Das geht nicht nur in die Kommunikation, sondern eben auch auf wirklich strategischer Ebene in die Entscheidungsfindung. Und von daher ist das ein Szenario, womit wir uns auseinandersetzen sollten, vor allem sollten wir uns die Frage stellen, wie sieht es denn, um den Begriff nochmal zu nutzen, mit der Mensch-Maschine-Kollaboration aus? Mhm. Also gemeinsam wird sicherlich ein Schuh draus. Ich glaube nicht, dass wir bald komplette Boards nur aus KIs haben werden. Darum geht es nicht, jedenfalls nicht in unserer Einschätzung der Zukunft. Aber es geht darum, an welchen Stellen wir eben mit diesem Werkzeug womöglich produktiver, effektiver, vielleicht auch gar empathischer sind. Denn selbst dazu gibt es ja Studien, dass ChatGPT tatsächlich empathischere Antworten geben kann. Also wenn man das sich anschaut in der Forschung, dann sollte einem als Mensch das schon zu denken geben.
1: Und dann wird es schwierig, oder? Wenn Empathie noch ins Spiel kommt, Mirjam Meckel.
0: Ich wollte das gerade noch sagen, weil ich meine, wer einen cholerischen Chef oder eine cholerische Chefin hat, kann sich freuen, denn ChatGPT und Co. antworten immer höflich. Die haben halt nicht plötzlich Tage, wo sie hormonell aus der Balance sind, ihnen was anderes über die Leber gelaufen ist und das dann an ihren Mitarbeitenden auslassen müssen. Also insofern könnte es da sogar einen gewissen Vorteil geben.
1: Ja, und diese Höflichkeit, die beeindruckt mich ja auch immer wieder. Also eben, wenn ich mit dem Ding spreche, es erkennt mich ja auch schon, oder sie oder es kennt mich auch schon über all diese Monate und so. Und immer diese Art und Weise, wie mit mir kommuniziert ist, beeindruckt mich wirklich irgendwo. Und ich, bei all diesem Durcheinanderwirbeln, von dem wir jetzt gesprochen haben, was sich da verändern kann, brauchen wir doch auch so etwas wie feste Orientierungspunkte, vielleicht auch Leitplanken, vielleicht auch ab und zu eine Mittellinie, an denen wir uns orientieren können. Sie sprechen im Buch von sicheren Häfen der Bedeutung und Verständigung. Welches wären solche sicheren Häfen?
2: Also zum einen, da könnten wir jetzt in ganz viele Richtungen gehen. Zum einen werden wir auf kommunikativer Ebene uns Gedanken darüber machen müssen, wie wir neu definieren, was eigentlich mit der Wahrheit passiert, was mit Authentizität passiert und der Überprüfung einer Person. Denn wir haben mittlerweile alle die Bilder, die Videos gesehen, womöglich auch schon die Stimmen gehört. Diese Linie zwischen Mensch und Maschine, die ist wahnsinnig dünn geworden. Vielleicht haben die Hörerinnen und Hörer beispielsweise Bilder von Donald Trumps Verhaftung gesehen, die so natürlich noch nicht passiert ist. Sie sind aber um die Welt gegangen, diese Bilder. Das hat ein Journalist generiert, diese Serie an Bildern. Und da wurde sehr schnell und sehr greifbar deutlich, was es eigentlich bedeutet, wenn wir uns zumindest nicht mehr auf das Visuelle, auf das Auditive verlassen können, wenn wir versuchen herauszufinden, wo diese Grenze zwischen Wahrheit und Fiktion liegt. Deshalb also beispielsweise sichere Häfen der Verständigung und Bedeutung, denn das Thema Kommunikation spielt in fast jeder menschlichen Interaktion eine riesige Rolle. Nicht nur, wenn wir uns die Medien anschauen, die Politik anschauen, sondern auch das menschliche Miteinander. Um mal ein Gedankenexperiment anzubringen, würde es für Sie einen Unterschied machen, wenn Sie beispielsweise eine Restaurantreservierung machen und Sie finden im Nachhinein heraus, dass die Dame am anderen Ende gar keine Dame war, sondern eben eine Roboterstimme? Es war aber kaum zu hören. Genau das ist nämlich passiert damals, als vor vielen Jahren Google eine solche KI vorgestellt hat. Das kann man sich auch noch im Internet anschauen. Google Duplex hieß dieses System. Und die Demo dazu, die ist wirklich beeindruckend. Da ruft eine KI, da ruft eine Kundin eben in einem Haarsalon an und möchte einen Termin machen. Und man hört so anderthalb Minuten lang dieser Unterhaltung zu. Und die KI schafft es sogar, in den richtigen Momenten menschliche Geräusche zu machen, wie beispielsweise und Pausen einzusetzen. Sie sagten ja auch gerade, Sie sind beeindruckt von der Freundlichkeit. Ich fand das damals schon wirklich beeindruckend, welche menschlichen, in Anführungszeichen, Aspekte die KI dann einbauen konnte. Und das hat folgende Diskussion entfacht. Hat der Anrufende, die Anrufende eigentlich das Recht darauf, zu wissen, dass das eine KI war? Antwort aktuell ja. Google hat tatsächlich nach einem großen Backlash mittlerweile eingeführt, dass also die KI zu Beginn deutlich machen muss, ansagen muss, dass sie eine Maschine ist und kein Mensch. Und das haben ja jetzt auch die verschiedenen Regulierungsansätze, die wir auf Regierungsebenen und auch im internationalen Raum vielerorts nun sehen. Da ist im letzten Jahr viel passiert. Die haben das auch thematisiert. Wann dürfen wir eigentlich als Mensch wissen, dass es in Anführungsstrichen nur eine KI ist? Das ist eine neue Verhandlung, würde ich sagen, wo wir uns beim Thema Verständigung und auch Bedeutung eben auseinandersetzen müssen.
1: Wie ist Ihre Antwort auf diese Frage? Muss ich es wissen?
2: Ich glaube, in einigen Situationen ist das tatsächlich hilfreich, ja. Ich weiß gar nicht, ob ich bei einer Restaurantreservierung oder bei einem Haartermin jetzt darauf bestehen würde. Aber wir kommen dann natürlich schnell in diese Dimension, wo wir uns beispielsweise auch täuschen lassen könnten, wenn es eben um Identifizierung von Personen geht. Also wir wissen alle, wie kompliziert es ist, beispielsweise wenn ich mich bei meiner Banking-App wie heute Morgen anmelden möchte oder auch einer Versicherungs-App, wo sämtliche Video-Ident-Verfahren und manchmal sogar noch Hausbesuche abgehalten werden, um einmal sicherzustellen, das ist ein Mensch, der einen Personalausweis neben dem Gesicht drehen kann. Das heißt, wir haben ja aktuell sämtliche Mechanismen, die versuchen herauszufinden, bewegt sich das etwas wirklich? Ist das nicht nur ein Gesichtsavatar? Also Sie sehen, wir versuchen das als Gesellschaft schon sehr lange feststellen zu können. Und von daher glaube ich, beim Thema Stimme zum Beispiel und bald auch samt Videoavatar, dass wir ein Recht darauf haben, identifizieren zu können. Und dafür bräuchte es eben auch eine KI, die das sagt.
0: Es gab gerade vor wenigen Tagen ja den Fall, das war auch eine Firma in Hongkong, wo eine Videokonferenz stattgefunden hat und der CFO dieser Firma saß in dieser Konferenz und kriegte den Auftrag, 25 Millionen US-Dollar zu transferieren von seinen Kollegen, die er in dieser Konferenz gesehen hat. Und im Nachgang stellt sich heraus, dass das alles KI-generierte Avatare, bewegliche Avatare waren und die 25 Millionen waren weg. Und das sind so Beispiele, wo wir eben sehen, da geht es schon darum, dass wir sicherstellen müssen, dass es irgend so etwas wie Fakten gibt weiterhin und irgend so etwas wie Wahrheit. Weil ansonsten geraten wir in eine Zeit, die der Autor Cory Doctorow als Enshittification of the Internet bezeichnet. Ich übersetze es jetzt nicht in Deutsch, das kann jeder für sich tun, genau. Das klingt nicht so schön. Aber das ist halt eine Entwicklung, wo wir vorsichtig sein müssen und wo ja auch die ersten Regulierungsansätze tatsächlich darauf hinwirken, dass KI-generierte Bilder, Fotos etc. wirklich durch ein Watermarking, durch eine Kennzeichnung für uns alle sichtbar sind.
1: Das bringt mich zu einem zentralen Punkt in Ihrem Buch. Zitat, generative KI stellt uns vor die Frage, was es bedeutet, in dieser Zeit Mensch zu sein. Miriam Meckel, wie ist Ihre Antwort auf diese Frage?
0: Meine Antwort lautet, lasst uns alle doch eher mehr Mensch sein, um wirklich komplementär zu dem zu sein, was KI jetzt schon besser kann als wir. Und lasst uns nicht versuchen, was gerade seit einiger Zeit passiert, uns selbst zu maschinisieren. Dass wir immer schneller, immer effizienter, immer automatisierter reagieren und arbeiten, ist nicht die richtige Entwicklung. Sondern wir als Menschen haben etwas, was wir in die Arena bringen, das einzigartig ist. Und das ist unser Bewusstsein. Das basiert nicht nur auf dem, was unser Gehirn leisten kann, sondern es basiert zum Beispiel auch auf dem, was wir im Körper haben. Anders gesagt, KI ohne Darm hat keinen Charme. Denn in unserem zweiten Gehirn werden Neurotransmitter, Botenstoffe, Hormone entwickelt, die unser gesamtes emotionales Gleichgewicht und unsere Verhaltensweisen bestimmen. Und das ist verbunden mit unserer Sensorik, die wir physisch nutzen können, wenn wir fühlen, wenn wir sehen, wenn wir hören, wenn wir uns durch die Welt bewegen. Das kann keine KI, auch kein Roboter, der durch KI angetrieben wird bislang. Und das, glaube ich, ist etwas, was einzigartig ist und was wir auch brauchen in unserer Welt. Und wenn es uns gelingt, diese Stärke zu stärken und die Stärke der KI, die eher auf der Rationalität, auf der Statistik, auf der mathematischen Sichtweise und Interpretationsweise der Welt beruht. Wenn wir das verbinden können, dann sind wir wirklich auf dem Weg in eine neue Zivilisationsstufe, die gut werden kann.
1: Mhm. Herr Steinach, ist für Sie das Menschliche, auf das wir unbedingt in Zukunft setzen müssen, was ja auch heißen kann, ich darf mich auch mal irren, mal Fehler machen, mal auch ein bisschen etwas anderes versuchen. Was auch immer das andere ist.
2: Ich bin total froh, dass Sie das ansprechen. Ja, Mut zum Fehler. Ich glaube, dadurch wird das Leben doch erst interessant. Leben bedeutet Höhen und Tiefen. Leben bedeutet Fehler machen und daraus lernen können. Und ich glaube, Leben bedeutet, zumindest das menschliche Leben bedeutet auch, mit Spannungen, mit Friktionen umgehen zu können. Und mit der KI und auch mit vielen anderen Technologien versuchen wir oft, Friktionen ja zu reduzieren, etwas wahnsinnig convenient gestalten zu können. Also sprich, ganz ohne Hindernisse, ohne Herausforderungen. Und ich mag ein wenig Friktion in meinem Leben, manchmal auch gerne mehr, denn dadurch entsteht Reibung und Reibung, die erzeugt Wärme beziehungsweise auch Energie. Und das ist ehrlich gesagt nicht nur etwas sehr Menschliches und physisch sehr Spannendes, sondern auch genau das, was ich unter dem Leben verstehe.
1: Ich zitiere nochmals aus dem Buch, Zitat, KI-Systeme werden zu Dampfmaschinen des Geistes, unseren kognitiven GPS-Systemen oder einfach zu, wunderschönes Bild, Klettergerüsten fürs Denken. Es ist Zeit, die ersten Stufen des Gerüstes zu erklimmen, Erfahrungen damit zu machen, um vorbereitet zu sein auf das, was kommen wird und es im besten Sinne mitzugestalten. Die erste Stufe erklimmen, das hört sich ja versöhnlich an, aber ganz ehrlich, haben wir gut anderthalb Jahre nach Einführung von ChatGPT noch Zeit dazu?
0: Ich glaube, wir haben keine andere Chance, als Schritt für Schritt die Stufen zu erklimmen, weil wenn wir versuchen, aufs Gerüst raufzuspringen, werden wir feststellen, dass wir das nicht können als Menschen. Und insofern ist es, glaube ich, gut, einen schrittweisen, einen iterativen Prozess dort stattfinden zu lassen, aber den auch konsequent jetzt zu gehen, weil ansonsten verpassen wir tatsächlich das, was sich entwickeln wird. Und wir erleben jetzt ja schon, dass wir nicht an dem Punkt angekommen sind, wo künstliche Intelligenz fertig entwickelt ist, sondern es kommen die nächsten Schritte, beispielsweise Large Action Models, wo das KI-System nicht mehr uns etwas beantwortet oder ein Foto, ein Bild generiert, sondern wo wir einfach nur noch sagen, ich möchte von Zürich nach Singapur fliegen, dort 10 Tage bleiben, in einem schönen Hotel in dem und dem Stadtteil und das sind das meine Termine, siehe Kalender und ich möchte noch irgendwie in Gardens by the Bay mir was angucken und schwimmen gehen. Und das wird dann der Auftrag sein und danach mache ich nichts mehr, sondern alles macht mein individueller Agent über das Large Action Model und bucht mir alles. Meine Zahlungssysteme sind damit verbunden, kommuniziert darüber, wenn ich das möchte, auf Social Media, mailt meine Freunde und Geschäftspartner an, reserviert alle Hotels, alle Schwimmbäder und alle sonstigen Aktivitäten und ich kriege einfach nur eine zusammenfassende E-Mail oder Nachricht, wie auch immer, die mir dann alles aufschreibt und dann reise ich los. Das, finde ich, ist eine ganz schöne Zukunft, weil das nimmt mir viel weg, zu dem ich eigentlich sowieso keinen Bock habe.
2: Und wenn ich daran fügen darf, weil Sie das Denkgerüst ansprachen, ich glaube, hier sind wir auch wieder bei Europa und der Tatsache, dass wir nicht zurückgelassen werden wollen. Denn ansonsten, um das mal in einem Bild dann weiterzuführen, klettern nämlich Amerika und Asien auf diesem Klettergerüst und wir sitzen im Sandkasten und reden nicht mit und kommen ganz sicher auch nicht mit aufs Klettergerüst und entscheiden übrigens auch nicht, wie dieses Klettergerüst überhaupt aufgebaut ist und wo da eigentlich so die Richtlinien sind. Und das wäre nicht nur schade, sondern für unsere Zukunft auch wirklich suboptimal.
1: Aber hier öffnet sich einmal mehr die Schere zwischen denen, die das können und denen, die da die Möglichkeit haben, hier mitzumachen und jenen, die vielleicht trotzdem auf der Strecke bleiben.
2: Ja, ich glaube, das ist ein sehr, sehr wichtiger Punkt, dass wir achten darauf müssen, dass wir inklusiv denken. Das ist beim größeren Thema der Digitalisierung, wie wir das im Deutschen so schön sagen. Im Englischen spricht man eigentlich, wenn dann von der digitalen Transformation, aber eigentlich immer von ganz spezifischen Technologien. Da geht es nicht einfach nur vage um eine Digitalisierung. Aber trotzdem haben wir es ja schon in den letzten, ich würde sagen, 10 bis 20 Jahren immer wieder gehört und auch durch Forschung bewiesen, dass es eine digitale Kluft tatsächlich gibt. Und die dürfen wir natürlich jetzt beim Thema KI nicht noch weiter aufreißen, sondern ganz im Gegenteil. Das machen wir übrigens ja auch mit unserem Unternehmen Ada Learning. Wir versuchen, diese Gedanken und auch die Fähigkeiten mitzureden, mitzugestalten, vor allem auch mit nutzen zu können, eben an den Mann, an die Frau und an alle zu bringen, die dafür offen sind. Das ist wahnsinnig wichtig, dass das nicht nur die, Sie haben eben angesprochen, Sam Altman, nicht nur die immer gleichen Köpfe beispielsweise im Silicon Valley machen, jetzt unsere Zukunft hier zu gestalten. Da müssen alle mit dabei. Wir haben kürzlich mit einem Herrn gesprochen, 60 plus, der sagte, wie kriegen wir ältere Menschen an den Tisch? Wie kann zum Beispiel KI wirklich auch für seniorige Menschen ein richtiger Benefit sein? Das sind sehr, sehr wichtige Themen, denn ansonsten wird es extrem eintönig in der Art und Weise, wie wir die Technologie nutzen.
1: Ich schaue mit dem rechten Auge auf die Uhr ganz oben in unserem Zoom-Fenster und sehe, wir sind schon fast durch und möchte zum Schluss noch ein Zitat aus Ihrem Epilog nach knapp 400 Seiten thematisieren. Zitat: Die Wahrheit über unsere Mensch-Maschine-Zukunft schwebt nicht nur etwas wackelig in die Luft. Die Wahrheit ist, es gibt noch keine Wahrheit, wie diese Zukunft aussehen wird. Aber wir alle werden sie in unserem Denken und Handeln gestalten. Lea Steinacker, konkret, wie hoffen Sie ganz persönlich, dass diese Mensch-Maschine-Zukunft aussieht?
2: Ich hoffe, dass erstmal dieser Moment, in dem wir jetzt sind, uns neugierig wieder macht. Neugierig auf uns selbst. Ich sprach eben schon von dieser Selbstreflexion, was wir Menschen eigentlich richtig gut können. Miriam hat so schön gesagt, lassen Sie uns mehr Mensch sein und nicht zu Maschinen werden. Und genau das würde ich mir wünschen und glaube auch, dass es da eine Chance gibt, denn die Mensch-Maschine-Interaktion könnte mit mehr Mensch und mehr Maschine dort, wo sie Sinn macht, eine sehr viel womöglich auch gesündere, effizientere, vielleicht auch eine Welt mit mehr gleichen Chancen für viele werden. Und das würde ich mir erhoffen. Wir haben ja im Buch auch zwei Szenarien aufgezeigt. Mhm. Und ich glaube, Sie können sich vorstellen, in welchem Szenario wir uns lieber befinden würden.
1: Mira Meckel, trotzdem Ihre Vision oder besser gesagt Ihr Bild Ihrer Mensch-Maschine-Zukunft?
0: Ich hätte jetzt auch gesagt, von den beiden Szenarien, eines ist dystopisch, eines ist utopisch. Wünsche ich mir das Utopische und glaube, dass es Chancen gibt, das zu verwirklichen. Und in diesem utopischen Szenario ist nicht nur das Leben sehr viel einfacher, weil viele alltägliche Dinge, die eigentlich gar keine große Freude machen, uns abgenommen werden von der künstlichen Intelligenz, sondern es ist auch eine Riesenchance für die Entwicklung unserer Gesellschaft, unseres Wirtschaftssystems und unserer Erde gegeben. Denn wenn es uns gelingt, KI so zu nutzen, dass wir wirklich die Technologie beispielsweise für mehr Nachhaltigkeit, für die Reduzierung des Energieverbrauchs, für ein ganz neues Mobilitätssystem, was vielleicht gar nicht mehr im Wesentlichen darauf aufsetzt, dass jeder ein eigenes Auto oder mehrere hat, die mit CO2-Ausstoß durch die Städte brausen und Grünraum wegnehmen. Wenn das so aussieht, dann glaube ich, wird das gut. Und die Chancen sind gegeben. Es hängt halt davon ab, wie wir sie jetzt ergreifen, weil die KI nicht über sich selbst entscheiden wird, sondern wir entscheiden, wohin sie sich entwickelt und wie wir sie einsetzen wollen. Und dafür müssen wir wissen, wie es geht.
1: Wir entscheiden und diesen Gedanken nehmen wir sehr, sehr gerne mit. Miriam Meckel, Lea Steinacker, ganz herzlichen Dank für ein spannendes Gespräch. Noch die Angaben zum Buch. Alles überall, auf einmal von Miriam Meckel und Lea Steinacker. Erschienen im Rowohlt Verlag. Das Stadtgespräch, das gehört ihr einmal im Monat, am Dienstag, am Nachmittag, um 5 Uhr, direkt vor dem Rabe Info und dann die Wiederholung 10 Tage später, am Sonntag, am Vormittag, am 11 Uhr. Am Mikrofon zusammen mit Miriam Meckel und Lea Steinacker war Roger Spindler. Habt eine gute Zeit.

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0: 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Halihalo, kruci, kruci, bonjourno, bonjour. Dobrý deň. Es ist Sonntag, der 14. Juni. Es ist 12 Uhr und wir grüßen euch aus dem Studio von Radio Rabe, 95,6 MHz, wo gerade die Sendung von Smile beginnt. Von Mikrofon aus grüßt euch David
1: und von den Mischpult-Techniker Moritz.
0: Wir wünschen euch einen guten Appetit und ein angenehmes Zuhören.
1: Ja, David, starten wir Fun Smile heute mit viel Spaß und vielen neuen Infos. 1, 2, 3, go!

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0: 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Heute wird der Namenstag von Bazil, Vazil, Elizej und Herta gefeiert. Wir wünschen allen Feiern alles Gute und natürlich spielen wir doch allen ein schönes Lied.
1: Ja genau, für alle Feiern spielen wir ein ganz, ganz, ganz schönes Lied und wir haben auch Geburtstag Kinder Julia Vasilová z Prešova, ktorá momentál wohnt in Nebenbern und Zuzana Labanská, die hat gestern Geburtstag gehabt und wir wünschen vor allem Gesundheit, viel Liebe, Glück. Und ich möchte gern informieren, eine sehr gute Freundin hat aufgemacht ein ganz schönes Tanzlokal in Inwil, Evento Cento, aber mehr, sagt selber Besitzer. Jetzt hören wir ihm.
2: Hallo liebe Tänzerinnen und Tänzer. Es ist mir eine Freude, euch bekannt zu geben, dass seit dem 1. Mai meine Frau Irina und ich, Roni, das Tanz- und Eventlokal in Inwil, Kanton Luzern, haben übernehmen. Wenn ihr Lust habt auf einen lustigen Abend und auf Tanzparty mit super Live-Musik, dann kommt doch einfach mal bei uns vorbei, kommt reinschauen. Es macht richtig Spass, wir haben einen guten Barbetrieb und wie gesagt, super Musik. Wir sind in der Nähe vom Autobahnanschluss Buchrain, sehr gut und sehr schnell erreichbar. Der Tanzbetrieb ist vom Donnerstag bis am Samstag ab der 8. Schaut doch einmal auf unsere Webseite www.evento100.ch. Dort findet ihr alle weiteren Informationen. Wir freuen uns riesig auf euren Besuch und einen herzlichen Dank an Super Radio Reben. Bis bald, wir freuen uns auf euren Besuch.
1: Gerne, gerne und die alle möchten gern tanzen. Evento Cento und wir spielen jetzt ein Lied Disco Disco von Miro Jaroš.
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Ja, David. Kinder sollten spielen, lernen und nicht schwer arbeiten, dass die Familie muss überleben. Leider ist so, und wenn wir können helfen, wir helfen Spenden für die Organisationen, welche helfen für Armut für Kinder. Aber jetzt spielen wir ein Lied, Miro Jarosch, Tobogan, weil die Kinder müssen spielen im Wasser. Jetzt ist Sommer und Tobogan, Miro Jarosch a Tobogan, Tobogan, zahrame si krásnu pesničku. 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

0: Oh dear.
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0: Minutes past 2 o'clock. It's time for an extended version of the Sunday Shuffle on Radio Bern Adabe. Normalerweise drie bis fünf, jede vierte Sonntag. Heute speziell, weil wir jetzt so viel zu tun. Wegen dem haben wir ein bisschen früher angefangen und gehen wir auch ein bisschen später als normal. A busy, busy show with live studio guests today. Our guests today include Swiss guitar legend, the Mr. Mark Gerber, the Fancy Fingers, with the Canadian singer-songwriter James Gray. Und später, ab der Vieri oder so, haben wir ein Afro-Jazz Orchestra. Ganz speziell heute. Wir gehen bis siebni und schauen, wer ist dabei heute? The Subdued Number One, the Mersu.
2: Oh, ciao. Hey, zusammen.
0: Hey, welcome back to the Rabe Studios.
2: Ja, danke. It's a long time ago.
0: Gau, ist auch ein bisschen heiß heute. Aber ja, hoffentlich die Leute sind raus, in den Aare schwimmen oder irgendetwas. Den schönen Sommertag genießen.
2: Ja, lass coole Musik dazu.
0: Das ist es. Alright, ist immer so ein Mischmasch, Hodgepodge, Potpourri, the Sunday Shuffle. Wir gehen in alle Richtungen, gell?
2: Ja, ja, vorhin da so ein bisschen auf die Z-Liste geschillt. Big Surprise.
0: Ja, manchmal wissen wir gar nicht, woher wir gehen. Aber eben, we started out with a little Frank Zappa to tell you what it's all about from Joe's Garage. 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Our Friends and Neighbors segment today has lots of new Swiss music to enjoy as well. We'll tell you more about that as the afternoon progresses. 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

0: Oh yeah, welcome to the third hour of the Sunday Shuffle.
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0: 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Oh my. Make sure you get your, all right, yeah, make sure you get your flag. And we're going to have to move over into an African vein. How about that?

0: Merci. Herr Brause, schau mal, es ist fast 5.
1: Ja, wir sind immer noch am Schöffeln.
0: 3 Stunden jetzt.
1: Ja, das ist fantastisch.
0: Sollen wir weitergehen?
1: Ja, machen wir einfach. Wir, na,
0: schon.
1: Hinger raus. Mensch. Ist gut.
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0: 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Okay, Marcel, we're going to do a quick info. The stim for verschiedene Sachen sind durchgekommen. Was ist der heute?
1: Ja, genau. Nebst der nationalen Abstimmung, die sehr bedeutend waren. Und so sind sie rausgekommen, wie sie haben sollen. Und die eine haben wir ja auch noch eine kantonale Abstimmung gehabt. Und zwar ist es dort um die Erweiterung bzw. die Erneuerung vom Kunstmuseum gegangen. Und das ist Bach abgegangen. Kunst?
0: Ja, aber zu viel Geld für zu wenig Gewinn.
1: Genau.
0: Meine Meinung nach.
1: Ich glaube, die Enttäuschung ist recht gross, auch beim Regierungsrat Reto Müller. Ich glaube, jetzt muss man einfach über Bücher und ein neues Projekt zusammenstifeln, glaube, auch nicht mehr sofort das Referendum ergriffen wird. Und vielleicht ein bisschen kleiner anfangen.
0: Ein anderes Mal. Neuer Versuch, weil es ist schwer, dass wir etwas fördern in Form von Kunst, aber Geld ist ein bisschen zu kurz.
1: Ja.
0: Wir haben kein Geld.
1: Genau, und das ist wirklich sehr bedeutend.
0: Sagen die Politiker, wir haben kein Geld für das.
1: Ja, ich glaube, sehr bedeutend. Es ist unbestritten, das Kunstmuseum Bern hat in den letzten Jahren, Jahrzehnten vorwärts gemacht, hat immer sehr tolle Ausstellungen, manchmal auch von Leuten, die man nicht kennt, da kann man entdecken, das Fakt. Und ich hoffe, dass sie dort den Rang finden und sich gleich wieder sammeln und für schauen.
0: Genau, weil Bern ist eine Kulturstadt und meine Lieblingsstadt eigentlich. Okay, aber jetzt muss man schauen, was für eine Zeit es ist.

0: It's a bad signal.
1: Yes, are you ready, Robin?
0: Yes, Batman.
2: Are you ready, Marisu? Bist du bereit?
3: Ja, immer.
2: Wir haben noch eine Stunde. Eine
3: ganze Stunde.
2: Eine ganze Stunde.
3: Mhm.
2: Fünfte vom fünf.
3: Machen wir jetzt...
2: Vollkommen.
3: Potpourri oder Mixmax?
2: Potpourri, Potpourri, Mixmax. Mhm. Mix it up. Shuffle.
3: Shuffle.
2: Kannst du mir zeigen, wie du kannst shufflen?
3: Ah,
2: oh, was, du alte Mann, du. Nein, Kate wird sagen, hey, zeig mal. Wie kannst du... Nein, nicht die Karte. Mit den Füßen. Barefoot Shuffle.
0: Batman, should I start the nuclear power for the Batmobile?
1: Right again, Robin.
0: Okay, Batman.
2: Also, you're listening to Radio Burn, Rabe, the Sunday Shuffle extended version. Stretch it out.

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0: All right. Okay, oh yeah. All right, let's move into the groove, shall we? Keeping with our monthly musical muse. No trouble, no complications.

0: 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Robbie. A sunny Sunday afternoon with an extended shuffle and the Asian Dub Warrior, yeah. Asian Dub Foundation with Rebel Warrior and Masu and Ibi. Wir sind hier im Hintergrund, oder?
1: Ja, das ist Gong Up.
0: Gong Up. Exactly. We're, you know what? Anybody can do radio.
1: Ja, das ist das Fakt. Macht das.
0: Community Radio, The coolest little radio station in the land. Wir suchen dich. Wenn du willst, deine eigene Sendung gestalten, spielt keine Rolle, was Gespräch oder Musik oder Theater oder was so immer. Die Stunde, eines im Monat vom 6 bis 7 hier auf der Sender, das Berner Kulturradio, kannst selber etwas machen in dem Stunde, eines im Monat, oder noch besser, eine neue Sendung durchbringen.
1: Ja, du unbedingt, melde dich doch einfach mal, wenn du Ideen hast, wenn du kreativ bist und nicht auf die Smoothheit. Lohnt sich das.
0: Das ist es. Wo wir suchen Nachwuchs, wir sind vielfältig. Morgen schauen das Programm, was wir haben. Meine Güte, wie viele verschiedene Sendungen und Sender haben wir. Rabe.ch. Was kommt nachher denn, Masu?
1: Ja, Queer Up Radio, das ist die queere Sendung. Und zwar fährt die am 7. Januar bis am 9.
0: Genau, der unter dem Wellenstudio.
1: Okay.
0: Wir sind im Penthouse.
1: Es ist auch warm da beim Penthouse.
0: Genau, the heat is rising.
1: Ja, darum hören wir so coole Musik. Ja, und dann am 9. Unerhörtes, Ungehörtes. Das auch wieder zwei Stunden bis um 11 Uhr und dann ab den 11 Uhr geht das Klangbecki weiter bis morgen um 8 Uhr.
0: Und der morgen kommt vom Montag bis Samstag, 8 Uhr bis 11 Uhr. Und Info, wir haben Info um 11 Uhr immer, gute Nachrichten und Magazin. Und das wiederholt dann am Abend. Wir haben Sommerradio jetzt auch, wo die Infoteam hat Ferien. Und dann gibt es so verschiedene Sender, die etwas Spezielles machen vom 6 bis 7 Uhr am Abend.
1: Wildcard, mit der Wildcard.
0: Wie ging auch der letzte, wie lange? So, wir sind 30 Jahre hier schon, weißt du? Nein, 26 Jahre bin ich hier, gell, mehr so. Vom 99 bin ich hier. 1999 habe ich die erste Sendung gemacht. Und dann, ja.
1: Und ich habe vor gut 14,5 Jahre mit dir die erste Sendung gemacht.
0: Ein Geburtstagsgeschenk.
1: Ja, genau.
0: Hast du
1: so bekommen. Hat es mir reingenommen. Das genau. Kannst du auch. Du musst einfach nachher, am besten machst du, meldest dich mal, komm vorbei und frag. Wir haben so tolle Leute hier, alle sind extrem hilfsbereit. Dann kannst du einen Kurs machen und gleich darauf runter gehst online mit deiner eigenen Show.
0: Und es macht Spass. Ja. Einfach so. Alrighty, well, wir haben noch eine halbe Stunde fast bis Queer Up Radio. Ich muss etwas suchen, hä? Kannst du dranbleiben, gell? The Sunday Shuffle.

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0: Okay, 6 Minuten vor der 7. We must go. Queer Up Radio is coming right after us, and so stay tuned for that. All I have to do is now find again what I was going to play. It disappeared. Oh, here it is. Merci, Filmo.
2: Ja, merci, Bruce.
0: Ja, so lang her. Ja. Aber machen wir das weiter.
2: Ja.
0: Irgendwann in Zukunft.
2: Ja.
0: Ich komme nächsten Monat vorproduziert, weil ich bin unterwegs. The show will be pre-recorded for broadcast on the 14th of July, glaube ich. Auch kannst du schauen, auf 4 Wochen ist der Sunday Shuffle hier. So we're going to leave you with a little bit of positivity. Stay positive, be well, stay strong. Tschüss.
2: Ciao zusammen, tschüss.

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0: Juni 2026, zweiten Mann. Was ist mein queerer Welt? Ich bin auf queerer Radio, auf Radio Rabe, Radio Laura und Kanal K, so im Internet auf www.queerradio.ch, radiogrenzenlos.ch oder auf Facebook www.facebook.com/queerradio. Ja, Pride Month ist. Und heute schauen wir mit Urs Vanessa zusammen zurück, was so gegangen ist vor dem Pride Month, während den ersten paar Tagen in dem Pride Month und was uns noch erwartet. Hallo Vanessa.
1: Hallo Mia. Es läuft etwas in der Welt, muss ich sagen. Also,
2: definitiv.
1: Wenn ich so durchgeschaut habe, über was wir heute reden wollen, hätte ich 250,25 Themen rauspicken können. Aber alles ist nicht alles so wichtig oder so. Aber ich glaube, ich meine, es ist Fußball-WM, oder?
2: Ich würde sagen, es ist Pride Month und Fußball-WM in einem. Also, es läuft etwas, es läuft viel, es läuft aber auch nicht unbedingt allzu spannend. Das habe ich manchmal das Gefühl.
1: Ja, gut. Pride Month und Fußball-Weltmeisterschaft in Bezug auf Amerika ist ein spezielles Thema.
2: Muss man schon sehr sagen. Ambivalent.
1: Nachdem sich unsere Nazi gestern mit absolutem Ruhm beklickert hat und gegen Turnierfavorit Katar heroisch ein Unentschieden rausgeholt hat. Was ich gefunden habe, ist etwas, wo, das haben wir auch schon diskutiert, die Ehe für alle in Amerika ist gefördert, definitiv, weil die LGBTIQ-plus-findliche Rhetorik von der US-Politik im Allgemeinen, also wir wissen von wem, von den Republikanern, die greifen eben auch die queeren Rechte an, die queere Menschen in Amerika eben schon haben. Also da gibt es ja ein Beispiel von Sachen, wo man abgeschafft hat. Und jetzt wird eben auch die für alle attackiert. Es hat eine Umfrage gegeben, 2024, das ist noch nicht so lange her, oder?
2: Mhm.
1: Da sind noch 69% für Ehe für alle und 23% dagegen in Amerika. Und ein Jahr später sind es ungefähr die gleichen Zahlen gewesen, die 68% und 29%. Aber jetzt gibt es einen Abwärtstrend, das heisst, die Zustimmung nimmt immer mehr ab, die ist jetzt nur noch bei 65%. Es ist einfach ein Thema, das stark polarisiert in Amerika. Die Republikaner haben mehrere Versuche unternommen, um Gericht, unter anderem auch den Supreme Court, dazu zu bringen, dass die Ehe für alle wieder in die Zuständigkeit der Bundesstaaten fällt. Das würde dann bedeuten, dass die Bundesstaaten, die Republikaner affin sind, oder Trump-Support, würde sagen, okay, Ehe für alle gibt es nicht mehr. Wie es bei anderen Sachen auch gibt. Und das ist ja so eine globale Tendenz, wo wir ja wissen, woher sie kommt. Die widerspiegelt sich eben auch in Europa.
2: Ja.
1: Also nicht nur in Europa und der Schweiz, eigentlich weltweit.
2: Ja, und gleich eben, wenn man schaut, gerade auch das Bundesgericht in den USA hat ja auch im gleichen Zeitraum die Administration zurückgepfiffen und das Verbot von Transmenschen in der Armee als verfassungswidrig eingestuft. Mhm. Also wir verlieren nicht nur, wir gewinnen auch. Ich habe aus meiner Sicht recht überraschenden Orten. Man hat auch in Europa gesehen, man hat Ungarn, Polen, muss die gleichgeschlechtliche Ehe, die im Ausland geschlossen ist, anerkennen. Also es gibt schon auch Fortschritte. Es ist eher einfach das, was laut ist, das, was man sieht, was negativ wird.
1: Gut, und Ungarn kehrt jetzt sowieso, oder? Weil der Orban ist weg. Und wird sich jetzt zeigen, was der neue Präsident
2: wird. Es wird sich zeigen, ja. Sie haben angedeutet, sie werden das Thema Ehe für alle anders bewerten. Aber sie müssen sich natürlich auch eben der EU mal wieder ein bisschen, zuerst mal ein bisschen unterwerfen, um überhaupt eine Chance zu bekommen im Ganzen. Und das ist ja auch der Wandel, den viele Leute wollen. Das ist vielleicht gar nicht ihre Politik, aber der Wandel, den die Leute wollen. Und dementsprechend müssen sie Eingeständnisse bieten. Von dem her ist nachvollziehbar.
1: Ja. Ich meine, man kann das untermalen mit der zweiten Statistik, die rausgekommen ist aus Spanien, wo eigentlich das bestätigt, was wir in der Hate Crime Statistik auch haben. Wir haben eine Zunahme von Hate Crimes in der Schweiz.
2: Mhm.
1: Auch in der Berner Statistik hat es eine Zunahme.
2: Genau.
1: Und in Spanien ist es einfach so, dass mehr als die Hälfte von allen LGBTIQ-Plus-Menschen im Jahr 2025, also letztes Jahr, Opfer gewesen sind von irgendwelchen queerfeindlichen Diskriminierungen. Belästigung oder eventuell sogar Gewalt. Und das ist eine massive Zunahme, wo man ja auch zum Beispiel in der intergeschlechtlichen Community festgestellt hat, dass so Sachen massiv zugenommen haben und wir jetzt einfach die Community sind, wo überhaupt nicht vorwärts gegangen ist, sondern rückwärts, die einzige weltweit. Spanien ist eigentlich sehr queerfreundlich und es wird spannend sein zu sehen, wie sich das entwickelt nach, also in einer Umfrage, weltweiten Umfrage, auf das komme ich gerade noch zurück, sind die höchsten Zustimmungswerte für queere Menschen laut Ipsos, das ist das Institut, das die Umfrage gemacht hat, leben in Spanien und Thailand. Also ist zu hoffen, dass die spanische Regierung oder die Verantwortlichen dort auch entsprechend auf die Zunahme reagieren.
2: Ja.
1: Weil in der Schweiz wird überhaupt nicht reagiert. Oder? Das heisst einfach, das sind die Minderheit und unsere Gesetze sind klar und die sind geschützt und bla bla, oder?
2: Ja, mir ist gerade aufgefallen, wir haben den ILGA-Bericht noch gar nicht angeschaut, weil der ist ja erst Ende Mai rausgekommen, in diesem Bezug.
1: Den haben wir nicht angeschaut, das ist korrekt, da kann ich, aber wir können darüber reden, da kann ich noch schnell anschauen.
2: Wir können darüber reden, ja, weil das ist natürlich ein wichtiger Teil, eben auch, um zu sehen, wie sich das Ganze entwickelt.
1: Also das Einzige, was ich angeschaut habe, ist die Ilgamette in Bezug auf Intergeschlechtlichkeit. Und die ist nachher glasklar. Sechs Länder haben Punkte gescored in Europa und 43-0. Mhm. Ich glaube, es sind 49 Länder insgesamt, die untersucht worden sind. Und die Schweiz steht immer noch dunkelrot mit 0%.
2: Immer noch.
1: Mhm. Aber vielleicht noch schnell zu der Studie. Die Ipsos LGBTIQ Pride Report 2026 heisst das Ding. Ipsos ist ein Markt- und Meinungsforschungsunternehmen.
2: Mhm.
1: Und das hat in Bezug auf Pride Month eine Umfrage gemacht. Und laut dieser Studie sagen international nur noch 49% der befragten queeren Menschen sollten offen mit ihrer sexuellen Orientierung oder Geschlechtsidentität umgehen. Das ist ein Rückgang um 6 Prozentpunkte im Vergleich zu 2021, zu der letzten Untersuchung, die man gemacht hat. Dann habe ich vorher schon gesagt, die Zustimmung zur Ehe oder rechtlichen Anerkennung gleichgeschlechtlicher Paare liegt weltweit bei 66%. Das ist auch 8% tiefer, das spiegelt das Resultat aus Amerika. Und dann bezieht man sich vor allem da in dem Bericht auf Deutschland, wo einfach ja, eigentlich noch einigermaßen positiv aussieht. drei Viertel von der Bevölkerung, von den Befragten, befürworten Schutz von LGBTIQ-Leuten und vor Benachteiligungen am Arbeitsplatz, bei der Wohnungssuche und bei Dienstleistungen. Ist aber auch weniger geworden. Ist vorher 78% gewesen. Und auch in Deutschland ist die Zustimmung von der Ehe für alle auf 70% gesunken, 2% zurück. Und ja, und dann, wie ich vorher schon gesagt habe, die höchste Zustimmung für queere Menschen gibt es in Spanien und Thailand weltweit. Würde mich noch interessieren, wo dort die Schweiz ist, muss man das mal reinziehen noch. Aber wahrscheinlich auch nicht sehr weit vorne.
2: Nein, ich habe gerade versucht, mich schlau zu machen auf der Karte, aber es ist noch ein bisschen schwierig. Gerade auch, weil das noch sehr speziell von der Übersicht her ist, die Karten anzuschauen. Aber es ist halt schon wichtig, eben, dass man auch einen Überblick bekommt. Zum Beispiel, was haben wir da? Same-Sex Marriage Civil Unions. Wo gibt es? Was gibt es? Das ist schon noch eigentlich beängstigend in vielen Ländern, dass sich das überhaupt nicht interessiert oder nicht anerkennen. Wo haben wir da? Spannend. Ja, also das werden wir sicher mal genau studieren, was da alles rausgekommen sind für Daten, dass wir da können. Früher war es ein bisschen übersichtlicher.
1: Ja, ist vielleicht auch mehr Zeug drin.
2: Ja. Was meinst
1: du? Die Schweiz ist im Moment bei, glaub, 50% oder so. Ich
2: weiß nicht.
1: Aber dann werde ich mir das Detail anschauen, auf welchem Platz wir sind. Also ich kann zusammenfassend kann ich sagen, eine ganz wichtige Sache ist passiert. An erster Stelle auf der ILGA-Map mit beste Recht für queere Menschen europaweit ist nicht Malta, sondern Spanien.
2: Spanien?
1: Ja. Und Schweden hat 3 Plätze gewonnen auf den 9. Platz. Durchschnitt Ergebnis von Score-Punkten ist 43% von Erfüllung von den Kriterien, die die ILGA-Map gemacht wird. Davon.
2: Und die Schweiz ist auf dem 20. Rang, sehe ich gerade.
1: Genau, also wir sind ein bisschen raufgekommen. Wieso, weiss ich eigentlich auch nicht. Das müssen wir dann genau anschauen.
2: Ja, wahrscheinlich auch die anderen schlechter geworden sein.
1: Das ist genau. Und die 3 Länder, die am meisten verloren haben, ist Belarus. Die sind jetzt auf dem 46. Platz von 49 Ding. Russland ist nach wie vor letzte. Seit 2024 sind sie dort. Und Rumänien ist auch auf dem 42. Platz. Aber Kate, remaining as the EU country with the lowest score. Also EU-Mitglieder.
2: Mhm.
1: Also muss ich vielleicht noch sagen, Durchschnittsscore für Europa ist 43%, das sind alle EU- und Nicht-EU-Länder. Und das Durchschnittsscore nur in der EU ist 52%.
2: Ja, aber in der Schweiz ist bei 50,5.
1: Genau.
2: 50,1%. Also,
1: ja.
2: Unter dem Schnitt.
1: Wir sind nach wie vor unter dem Schnitt. Und dass natürlich die ganze Europakarte tiefer ist klar, weil dort die Nicht-EU-Mitglieder, Belarus etc. natürlich das Score massiv runterziehen.
2: Aber spannend eben, dass die Schweiz ja immerhin vor Italien noch liegt. Aber gleich, es ist schon noch...
1: Ja, aber es...
2: Ja, die Schweiz ist eben auf der Rainbow Map, das ist die Schweiz letzte, die noch so grün ist. Also ab 50% wird man grün und er. Das ist schon ein bisschen... Es ist lustig, weil die Schweiz schon mal besser war, schon mal mehr Prozent hatte, aber schlechter rangiert. Also haben wirklich Länder abgegeben. Das ist noch beängstigend. Also...
1: Es gibt übrigens auch eine ILGA-Weltkarte.
2: Mhm.
1: Und dort... ist die Schweiz relativ besser gestellt. Aber ich weiß nicht, wie die Kriterien dort sind. Das muss man dann, mal anschauen.
2: Ja, es lohnt sich sicher, wenn man da auf rainbowmap.ilga-europe.org schaut.
1: Genau.
2: Sieht man sicher schon mal spannend, wie andere Länder abschneiden, wo dass sie besser sind, wo dass, die Schweiz besser sollte sein.
1: Aber wir versprechen, dass wir im Detail auf das eingehen in der nächsten Sendung. Das ist die Sendung vor der Bumper.
2: Genau. Das ist immer noch spannend. Ja. Zeit für ein bisschen Musik. Zeit für ein bisschen Musik aus Amerika. Vom Relax Man. Bad Bitch Kinda Day.

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1: Ja, da sind wir wieder. Ja, was haben wir noch Schönes zu erzählen?
2: Also ich hatte ein interessantes Erlebnis gehabt in der Zwischenzeit. Ich war in Olten an einer Tagung organisiert von Hex und dort im Speziellen von Dolmetscherinnen und in Zusammenarbeit mit den Solothurner Spitälern. Und es ist darum gegangen, über LGBTIQ-Themen zu informieren, weil das sind Dolmetscherinnen, die zum Beispiel bei Arztgesprächen anwesend sind im Spital oder sonst einfach im Zusammenhang mit LGBTIQ, auf was muss man da speziell achten, etc. Habe dort über Intergeschlechtlichkeit geredet und habe ungefähr 30, 35 Personen in einem Saal vorgefunden, die einfach ungläubig dort gesessen sind und null Ahnung haben, von was ich eigentlich rede. Das heisst, null Ahnung, das kann ich jetzt nicht gerade sagen, aber wahrscheinlich haben viele gewusst, was Intergeschlechtlichkeit ist, aber nicht im Detail, wie die Situation von intergeschlechtlichen Personen ist. Und dann auch darüber geredet, auf was muss man achten, eben im medizinischen Umfeld, weil dort sind Übersetzungen speziell wichtig, wenn einem erklärt wird, wenn bei Geburt eine Intergeschlechtlichkeit vorliegt, was man

0: also wir als intergeschlechtliche Community davon, dass wir eingeladen werden für so Tagungen oder Präsentationen. Aber mich hat das schon sehr berührt, dass so viel Unwissen eigentlich vorhanden ist. Gerade in dem Umfeld, oder?
1: Genau. Vielleicht gibt es noch zu erwähnen, Fußball ist, es ist Sommer, es ist warm. Es hat eine Volksabstimmung noch gegeben heute. Und die SVP-Initiative ist Bach abgeschickt worden mit doch immerhin 54,8% Nein-Stimmen. Und 13 Stände haben Nein gesagt und nur 10 haben Ja gesagt.
0: Ja, sie werden es wieder probieren.
1: Sie werden es immer wieder probieren und wir müssen auch schauen, dass sie immer wieder auf die Schnur fallen.
0: Ja, aber wenn du dann so Ausfälle hast, wie der Herr Imark im Parlament, I'm sorry, oder? So Typen gehören nicht dahin, wo sie stehen, mit so Aussagen.
1: Ja, nein. So Aussagen sind natürlich sehr hilfreich, weil sie den disqualifizieren und zeigen den eher Unentschlossenen vielleicht noch, Moment, will ich das wirklich unterstützen?
0: Ja.
1: Es ist einfach die Rhetorik, die von einem Grossteil der Bevölkerung überhaupt nicht mehr gutiert wird. Eine Zeit lang haben sie es noch cool gefunden, aber mittlerweile wollen sie das einfach so nicht mehr hören. Das ist auch richtig so. Und das muss man sicher weiter in allen Bereichen, nicht nur in der Migrationspolitik, sondern in allen Bereichen, muss man sie eben dort zum Punkt bringen, wenn sie ausfällig werden, disqualifizieren sie sich. Und auf das muss man den Finger haben. Das Gleiche der andere, der im Nationalrat gross sagt, ja, wir gewinnen die Abstimmung und dann werden Personenfreizügigkeit aufgekündigt. Obwohl sie die ganze Zeit gesagt haben, das hat keinen Einfluss, höchstens im Notfall, wenn es ganz schlimm kommt. Oder? Sie tun sich derart plump selber ins Bein schiessen, dass es immer noch beängstigend ist, wie viele Leute gleich noch Ja gesagt haben. Und mich manchmal schon den einen oder anderen lassen zweifeln, ob die wirklich noch begreifen, um was es hier geht.
0: Also eben nur so ein bisschen Fun Facts around the world, oder? Ein Freund von mir, wo wir zwei werden treffen, Ende Juni in Wien, hat einen Repost gemacht von einem Post von einer Person, die an einer Pride war. Mhm. Und am Eingang vom Pride Village ist ein grosses Plakat gestanden. Eingang Pride Village, links für die Damen, rechts für die Herren. Das ist kein Witz.
1: Ja, das ist das Gleiche in der spanischen Sprache. Ich glaube, Spanisch kann man ja auch non-binär. Es gibt einen Begriff für non-binär. Der Begriff non-binär auf Spanisch ist aber unterschiedlich. Es gibt eine männliche und weibliche Form. Das ist auch so, ja, das widerspricht dem Konzept, aber ja, okay. Dabei ist eben die Sprache im Wandel, ist früher, habe ich das Gefühl, wirklich früher ist die Sprache viel, viel fluider gewesen. Es hat niemand gross interessiert.
0: Ja.
1: Erst so mit dem Erstarken vom Patriarchat hat sich die Sprache mehr und mehr so fixiert, dass gewisse Sachen und andere nicht. Und, definitiv ein bisschen mühsam, finde ich. Aber ja, apropos Pride. Korea hat auch Pride gehabt, gerade kürzlich. Vorgestern. In Seoul. Und dann hat es Gegendemos gegeben von christlichen Gruppen. Einer hat ein Video geteilt, wo christliche Gruppen, wenn ich es recht im Kopf habe, so in Pseudomarinen-Uniformen haben sie Schildchen aufgehauen und auf einem Wagen getanzt und dazu ist YMCA gelaufen. Das finde ich auch recht skurril.
0: Ich muss noch ein bisschen ganz sofort. Das war ja der Vienna Pride.
1: Ah, sogar. Mhm. Ja, stimmt, ist ja.

0: Das Wochenende?
1: Ja, die war, glaube ich, gestern gewesen, im Jahr.
0: Spannend. Wie viele Leute hat es gehabt? 300'000 wieder?
1: Ich weiß es nicht. Ich weiß nur, dass so Sachen, wie dort am Pride Village gewesen sind, also die Leute, die ich kenne aus der Community, die wir werden treffen, Ende Monat in Wien, sind nicht gegangen. Reden von Awareness Washing, weil es auch ein Awareness Team hatte, wo man nicht genau gewusst hat, wer das überhaupt ist. sind keine guten Entwicklungen. Also ich habe jetzt die Vienna Pride letzte Jahr habe ich sie live im Fernsehen geschaut. Mhm. Noch in Erinnerung als wirklich ein cooles, grosses Event mit jede Menge Haufen Leuten und so.
0: Also gestern haben sie von 320'000 Leuten geredet.
1: Ja.
0: Das ist noch viel.
1: Ja, also die Vienna Pride ist riesig.
0: Ziemlich gross. Schon noch spannend.
1: Ja. Schade, ist unser Event nicht an diesem Wochenende gewesen, gell?
0: Ja. Bei so vielen Leuten hat man dort noch das Hotel gefunden.
1: Genau.
0: Ist jetzt andere...
1: Ah, wir sind aber bei Pride und bei Regenbogen, oder?
0: Ja.
1: Ist mal kürzlich jemand auf dem Flugplatz Belp gewesen und hat geschaut, ob die Piste Regenbogenfarbe hat.
0: Immer noch.
1: Das ist ja... Also ich meine, das ist ja... Ich weiß auch nicht. Eigentlich weiß ich nicht genau, was ich davon soll halten. Ist das irgendwie so... Pinkwashing vom Flughafen Belp? Oder haben die das ernst gemeint, was sie es publiziert haben?
0: Ja, also wenn man den Text dazu, oder? Am Bern Airport fliegen wir auf Vielfalt. Egal welche Herkunft, welche Hautfarbe, wenn du liebst, welche Identität. Bei uns hat jeder Mensch seinen Platz. Ihr macht unseren Flughafen erst lebendig. Und am Schluss steht noch, flieg wie du bist. Es ist vor allem Marketing, würde ich behaupten. Es ist Pride Month. Wir denken, wir machen in der Marketingaktion passend.
1: Gut, jetzt müssen wir vielleicht noch sagen, was passiert ist, oder? Auf der Homepage ist Piste, die eine Piste von Belp mit dem landenden Flugzeug drauf, direkt vor der Jungfrau. Und die Piste ist in Regenbogenfarbe unter dem Flugzeug. Also KI. An sich, als ich das Bild gesehen habe, bevor ich den Text gelesen habe, habe ich gefunden, das ist jetzt mal eine geile Idee.
0: Es ist vor allem unerwartet. Und ich glaube, ja. Eben marketingtechnisch ist ja genau das Unerwartete das, was am meisten für Reaktionen, das sieht man eben über 1'000 Likes.
1: Genau.
0: Für so einen kleinen Flughafen mit... Ja, das grösste Ereignis war, letztes Jahr sind F-18 dort gelandet und gestartet. Das grösste Ereignis. Es hat auch Festival, das stimmt.
1: Genau, und dann aber wie es war bei den Fahnen an den Eurogames, oder? In Bern. Genau gleiche Reaktionen. 1'000, über 1'000 Likes und finde ich super und ist mal etwas. Und dann so Hasskommentar wie der Regenbogen ist ein Naturphänomen und kein politisches Statement. Unfassbar, möchte gar nicht wissen, was dieser ideologische Schwachsinn wieder gekostet hat. Nur einfach zum Sagen, Regenbogenfarben sind nicht ein politisches Statement. Queersein ist nicht ein politisches Statement. Es ist ein Statement, Punkt. Ein weltweites Statement von einer Community, das hat doch nichts mit Politik zu tun. Natürlich sind wir von der Politik abhängig.
0: Es ist schon ein politisches Statement. Es ist ein politisches Statement für Menschenrechte. Und da muss man sich die Frage stellen, bin ich für Menschenrechte im Generellen oder bin ich gegen Menschenrechte?
1: Genau.
0: Und dann wird es ein sehr einseitiges politisches Statement, weil die wirklich dagegen sind, müssen gegen alle Menschenrechte sein und dann wird das Häufchen sehr klein und sehr leislich am Schluss.
1: Genau, und dann muss ich aber auch sagen, Herr Rief, seines Zeichens Flughafenchef von Bern-Belp, wir wollen keine politischen Statements abgeben, schon allein mit dem Text, den sie zum Bild publiziert haben sie sich politisch...
0: Eben, und darum hat er es ja wieder löschen.
1: Genau. Also entweder du bleibst dabei...
0: Ja, er hat ja nichts davon gewusst und wahrscheinlich hat er auch den Kommentar sonst geschrieben.
1: Ja, aber trotzdem. Also es ist und bleibt auf Facebook, es wird nie...
0: Eben, löschen kann man es im Internet nicht. Was dort ist, bleibt dort.
1: Genau, und das Flugzeug auf einer Regenbogenpiste in Bamberg wird in die Geschichte von Bamberg beigehen. Ob das wollt oder nicht, und ich finde es cool.
0: Genau. Ja, wenn wir schon zu Belp sind, oder in der Region, würde ich sagen, lassen wir doch ein bisschen Musik von einer jungen Künstlerin aus der Region, nämlich der Suki mit Angst.

0: Suki mit Angst. Ja, es gibt auch traurige Nachrichten, haben wir bekommen, und zwar das queere Magazin Mannschaft wird Ende Juni nach 16 Jahren seit dem ersten Erscheinen eingestellt werden. Die Redaktion hat die Leserschaft am letzten Montag, wenn ich mich recht erinnere, in einer Mitteilung informiert. Eben 16 Jahre, 125 Ausgaben wird die vom 18. Juni die letzte gedruckte Ausgabe sein. Online dürfen sie noch bis Ende Juni publizieren und anschliessend endet dann die Arbeit vom Magazin vollständig. Sie begründet den Entscheid mit veränderten Bedingungen für unabhängigen Journalismus. Der Medienkonsum hat sich stark gewandelt und mit dem die gesamte Medienlandschaft. Die Mannschaft hat sich in den vergangenen Jahren immer wieder neu ausgerichtet, aber es fehlt jetzt halt auch die Energie für einen grossen Neustart. Und wir wollten nicht warten, bis sie zum Ende gezwungen werden durch äussere Umstände. Gegründet ist es eben 2010 in Bern von Thomas Kühnzi und Greg Zwigart. Es hat sich ursprünglich am Anfang noch an schwule und bisexuelle Männer gerichtet und später dann der Fokus auf die gesamte LGBTIQ+-Community erweitert. Seit 2015 sind sie auch in Deutschland erhältlich gewesen und seit 2020 sogar in Österreich. Und somit ist eben aus einem Schweizer Magazin eine Publikation für den gesamten deutschsprachigen Raum entstanden. Und über die Jahre haben die Mannschaft Interviews, Reportagen, politische Beiträge, Gesundheitsartikel und Fotostrecken veröffentlicht. Sie hat ja nicht nur bekannte Persönlichkeiten Bühne geboten, sondern auch Künstlerinnen, Fotografen, Autorinnen vorgestellt, die in den grösseren Medien kaum bekannt waren. Sichtbarkeit entstehe nur dann, wenn das Thema bei den grossen Redaktionen landet. Nein, entstehen eben nicht nur dann, wenn das Thema bei den grossen Redaktionen landet, sondern dort, wo Menschen und Geschichten über Jahre immer wieder ihren Platz finden. Sie betonen, dass natürlich andere queere Medien auch mit ähnlichen Herausforderungen zu kämpfen haben. Queer Up Radio nicht, weil Werbegelder sind bei uns kein Thema. Aber dort, wenn man es kommerziell schafft, dann braucht es halt Werbegelder und die gehen zunehmend zu grösseren Plattformen. Bannerwerbung würde ich weniger einbringen. Und das Magazin zu drucken ist halt teuer in der Produktion, wenn sie so schön aussehen. Und scheinbar erwarten auch viele LeserInnen, dass die Inhalte digital, aktuell und möglichst gratis verfügbar sollten sein. Das ist halt ja immer ein bisschen schwierig. Bei queeren Medien kommt halt dazu noch, dass der Markt relativ klein ist und die Zahl von möglichen Inserenten entsprechend auch begrenzt bleibt. Dann hat sich der Co-Chefredakteur Greg Zwigart in einem Gespräch mit Display an die M-Box-Notlage von 2022 erinnert. In diesem Bericht hat er erinnert eben die Gefahr, dass man alte Muster wie Stigmatisierung, Panik, moralische Urteile über Menschen, die gleichgeschlechtlichen Sex haben, wieder aufkommen. Und dort hat die Mannschaft bewusst sachlich berichtet, sie haben die medizinische Faktenlage transparent gemacht. Zitat, unser Beitrag war es, Panikmuster zu durchbrechen und Verantwortung zu fördern. Das Display hat dort auch entsprechend die Bedeutung von queeren Medien gesehen. Wir kennen die Debatten innerhalb der Community, können sie einordnen, was wirklich relevant ist und es entsprechend auch einem Publikum weitergeben. Der Chefredakteur vom Display, Beat Stefan, hat sich auch in dem Artikel geäussert. Er hat die Arbeit von Mannschaft von Anfang an verfolgt und zeitlang sogar freiwillig unterstützt. Es macht ihn traurig, dass es zu Ende ging. Dass das eben jetzt auch wie ein weiteres Qualitätsmedium verschwindet, ist sehr schade. Und er danke der Crew für den Einsatz und für ihren Idealismus. Und für die es interessiert, die Mannschaft bietet ein Abschiedspackage an. Man kann für 125 Franken bekommt man die letzte gedruckte Ausgabe zusammen mit einem exklusiven Schwimmsack und dem gesamten Archiv auch noch 125 Ausgaben als PDF. Und dann möchten sie auch schauen, dass sie das Magazin finanziell selbstbestimmt können, zum Ende bringen. Ja, da geht wieder ein grosses Kapitel aus unserer Community zu Ende. Was hast du gedacht oder wie hast du reagiert, als du das gelesen hast das erste Mal? Es fehlt etwas.
1: Ja, es fehlt etwas, das ist richtig. Ich habe ein paar Ausgaben von der Mannschaft gelesen. Mir hat ein bisschen die Vielfalt noch gefehlt zu den kleineren Communities. Also wenn man schon queer, also von einem schwulen Magazin zu einem queeren Magazin wechselt, hätte ich mir gewünscht, dass noch ein bisschen mehr, es gibt so viele Communities in der Schweiz, wo das nötig haben, dass sie irgendwann einmal irgendjemand erwähnt werden. Also ich kann ein Beispiel sagen, nein, doch, ich sage es jetzt, weil ich es eigentlich später wollte sagen, in einem anderen Zusammenhang. Es gibt das RO1-Spektrum in der Schweiz. Die sind wenig bekannt. Und ich habe im Zusammenhang mit dem Mental Health Projekt, wo die grossen Dachorganisationen, wobei ich zähle mich auch nicht zu den grossen, also Manpower oder Womanpower-mässig sind wir die kleinsten Dachorganisationen, aber gleich im Zug vom Mental Health Projekt geschaut, dass das aus ROS-Spektrum dort eingeschlossen wird in der Entwicklung von dem Mental Health Projekt. Das ist nur ein Beispiel, wie man Leute und jetzt sind die auch an den meisten Sachen, die in Bern und der Region passieren, sind sie dann auch dabei, weil man weiss jetzt einfach, dass es die gibt. Aber wir haben Jugendgruppen in der Schweiz, wo man nie darüber geredet hat. Es ist halt schon immer noch relativ schwullastig gewesen. Also das ist jetzt Kritik auf höherem Niveau. Aber trotzdem, also so Sachen braucht es einfach. Also ich weiß nicht, ob es vielleicht auch eine Frage der Zeit ist, dass das Display dann auch irgendwann mal sagt, wir mögen nicht mehr oder wir können nicht mehr. Und das wäre dann schon, dann haben wir einfach nichts mehr.
0: Ja, dann wird es schwierig. Ja, aber Sie haben auch recht, das ist eine finanzielle Frage.
1: Ja, aber das genau das Thema kennen wir von allen Events, die wir organisieren. Also Pride kennt das, alle Prides kennen das, schaut Zürich an, ja. Was jetzt gerade passiert ist. Die Frage ist einfach, wird das irgendwann einmal wieder besser, wenn der Backlash vom Rüebli aus Amerika nicht mehr da ist? Wenn da vielleicht andere Töne kommen aus diesem Land, wird das irgendwie wieder besser? Oder ist das eine Tendenz, dass jetzt, ja, keine Ahnung,
0: ja, nein, das größere Problem sehe ich halt einfach im Medienkonsum, in der Entwicklung beim Medienkonsum allgemein. Eben Magazine werden immer wie uninteressanter. Das sieht man eigentlich fast überall.
1: Ja, aber die sind immerhin noch interessanter als eine Zeitung, als eine farbige Bilder.
0: Ja, aber eben, die Leute wollen nicht zahlen für etwas, wo sie einfach viel Werbung drin haben und Berichte, die sich davon einen interessiert und 20 andere schauen sie nicht mal an.
1: Ja, aber das Problem hast du bei einer Zeitung auch.
0: Das ist es so, aber auch die kämpfen.
1: Also bei allen Printmedien hast du das Problem.
0: Ist es so. Und
1: also
0: alle Printmedien haben das Problem damit.
1: Genau, außer du kaufst Haus und Garten und du hast den ganzen Tag von morgen bis zu oben Garten studieren.
0: Oder so. Nein, aber es ist einfach so, dass sich der Medienkonsum verändert. Und es ist halt schwierig zu sagen, wohin entwickelt sich, was für Möglichkeiten gibt es. Also Print wird in den nächsten Jahren, Jahrzehnten deutlich zurückgehen, wenn nicht sogar fast aussterben.
1: Müssen wir jetzt unser Abkühl-Bern-Magazin auch in Frage stellen?
0: Nein, es ist ja nicht ein kommerzielles Magazin.
1: Das stimmt.
0: Oder wir leben nicht davon, es ist eine Dienstleistung. Und Dienstleistungen kannst du, du hast einfach Kosten, die du irgendwie musst kompensieren. Wenn du das durch Werbung kompensieren willst, wird es einfach immer schwieriger, weil niemand will das mehr sehen. Darum, aber das hat mich immer wieder, früher hast du Nachrichten an einer Litfaßsäule gehabt und können lesen, oder mit Zeitungs Abschnitt rausgehängt, wo die Leute das lesen konnten. Ja,
1: in jeder Zeitung hat es das früher.
0: Eben.
1: Schaukasten.
0: Ein anderes Beispiel sind die Medien wie Musikkassetten. Das verschwindet auch. Es ist nie ganz weg, aber es setzt niemand mehr drauf, dass das rendiert.
1: Dafür kommt Schallplatte zurück in einer besseren Qualität als CDs sind.
0: Schallplatte ist immer bessere Qualität als CDs. Rein von den Tonlagen.
1: Aber eben.
0: Aber
1: ja.
0: Das kannst du nicht vergleichen, leider. Weil das eine ist ein Medium, das immer das Gleiche ist. Musik ist immer das gleiche Medium. Egal, die Art, wie du es hörst, ist ein bisschen anders. Aber also,
1: wir tun einfach alle die Leute, also ich habe mal schnell geschaut, das sind, keine Ahnung, 20, 30 Leute, die hier geschrieben haben in diesem.
0: Ja.
1: Querbeet-Tour, also von der Anna Rosenwasser bis zu keine Ahnung woher, wo die Artikel geschrieben haben und recherchiert haben und jetzt einfach nichts mehr machen in dieser Beziehung. Also auch nicht für das Mannschaftsmagazin. Mhm. Hast du das Gefühl, rein hypothetisch gesehen, es kommt dann vielleicht irgendwann einmal wieder etwas Neues in einer anderen Form, die nicht so aufwendig ist?
0: Also es muss schon ein anderes Medienformat.
1: Also gut, hat sich ja dann so etabliert, dass sie drei Länder
0: geworden ist. Es ist die Frage, inwiefern kannst du relativ günstig zum Beispiel das in Podcast-Form bringen? Interviews und Reportagen.
1: Ich meine jetzt etwas, was du in den Fingern hast.
0: Nein, das wird aussterben.
1: Nicht das Magazin, aber...
0: Es müsste auf Bildschirmgrösse von einem Mobiltelefon Platz haben. Es müsste irgendwie mit Haptik arbeiten können. Also das ist Aufwand und das kommt vielleicht irgendwann mal. Ja, vielleicht hast du irgendwann mal einfach... auf einer Linse oder im Auge hast, wo du die Zeitung so lesen kannst.
1: Genau, und du machst einfach das Magazin in einem PDF und machst einfach den Download. Kostet einfach 2,50 Franken oder 7 Franken.
0: Ja, das Magazin ist halt, wie du sagst, du hast etwas in der Hand und das ist halt schon noch etwas Schönes.
1: Ja, du kannst es immer wieder vornehmen, du musst nicht im Internet grübeln.
0: Ja.
1: Weißt du, was ich meine? Also, das ist wie Bücher. Also, bevor ich in die Region Bern gezügelt bin, habe ich weit über 2000 Bücher vorgeschossen. Also auf Mesterich, wo wir das Haus geräumt haben. Also Brockenhaus hat gar nicht alle genommen, weil es einfach zu viel war. Und die habe ich alle gelesen. Und ich lese heute noch lieber... Das ist genau gleich, wie wenn ich mir lieber schriftliche Notizen mache an einer Sitzung, als dass ich auf einem so einem hohen futuristischen Tablet etwas draufkritze und dann tut es mir das gerade in ein Word-Dokument oder was auch immer. Das ist mir, und für das zahle ich 600-700 Stutz und für ein Blatt Papier zahle ich 2-3 Rappen und für eine coole nicht einmal einen Franken.
0: Ja.
1: Weil ich die Klauen irgendwo eingeladen bin. Aber gleich... Das ist einfach eine andere Zeit, oder?
0: Ja, es ist sicher einerseits eine andere Zeit. Mit einem Magazin ist es eigentlich bemerkenswert, dass sie überhaupt so lange überlebt haben.
1: Ja, stimmt.
0: Eigentlich schon mit dem Aufkommen von Fernsehen ist es natürlich... Es sind sicher die Inserenten langsam aber sicher abgesprungen. Aber das Magazin hat gelebt, dass sie Werbung... Du kannst Werbung den Leuten heimschicken, ohne dass sie den Kleber... Stopp Werbung, der bringt dann auch nichts, wenn sie in einem Magazin schon abonniert hast.
1: Das siehst du jeden Tag, wenn du an einen Kiosk gehst. Früher sind das hunderte von verschiedenen Heftchen und weißt, so Schweizer Illustrierte und der ganze goldene Blatt und so. Gut, die wo da Königshäuser und Promis durchkommen, ja, die gibt es immer noch, weil die Leute gibt es auch immer noch. Aber ja, die Generation, die das noch liest, die stirbt jetzt aus.
0: Die neigt sich auch zum Ende.
1: Genau, und da wird es nämlich auch weniger geben. Aber wenn du heute an einen Kiosk gehst, ist
0: nicht so. Aber eben, das...
1: So Comic hat es vielleicht 50 verschiedene gehabt.
0: Ja, und heute hat es 2, 3 vielleicht mal.
1: Heute, keine Ahnung, ob es überhaupt noch Mickey Mouse gibt es sicher noch. Oder?
0: Aber ja, das wird sich zeigen in Zukunft. Alles wandelt sich im Moment. Wir sind technisch so am Entwickeln von dem her. Ja. Also ich hätte gesagt, wir hören doch noch ein bisschen Musik. Jetzt weiss ich noch nicht, was wir für Musik hören wollen am besten. Mal, wir hören Msoke, Jenny Hendrix und aus Sonntag ist, hören wir noch Naomi Laren. Bin ich nicht in dieser Reihenfolge. Bis nachher.

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1: Es ist immer noch Sonntag, 14. Juni. Das ist immer noch Mias Queerwelt. In Zürich hat am 2. Juni am Abend eine umstrittene Veranstaltung stattgefunden, wo in der gesamten queeren Community für grosse Besorgnis gesorgt hat. Unter dem Titel von einer offenen Diskussionsrunde hat das Bündnis Redefreiheit ins Niederdorf eingeladen. Es ist eine Gruppe, die sich offiziell für freie Meinungsäußerung einsetzt, tatsächlich aber schon seit längerem gegen die Rechte, unter anderem von Transmenschen, stark mobilisiert. Schon der Eventbeschrieb hat die Richtung erkennen. Es hat nämlich angefangen mit dem Satz: Die Schweiz hat ein Problem mit der LGBTIQ-Plus-Ideologie. Das Bündnis hat unter anderem den Aktionsplan vom Bundesrat gegen Hassrede sowie Bestrebungen, Diskriminierung aufgrund von Geschlechtsidentität unter die Rassismusstrafnorm zu stellen, kritisiert. Ja. Die Community hat sehr früh und deutlich reagiert. Mehrere Accounts haben unter anderem auf Instagram zu einer Kundgebung aufgerufen. Nach dem Motto: Trans sein ist keine Ideologie. Wir sind Menschen mit einer Geschichte und einer Identität. Hat es unter anderem Casey The Posts, auch das Transgender Network Switzerland, TGNS, hat gewarnt vor dem Anlass. Experte Jan Kraus hat gesagt: Den OrganisatorInnen geht es nicht darum, eine faktenbasierte Debatte zu führen, sondern Transmenschen zu delegitimieren. Man hat auch die Zusammensetzung vom Podium kritisiert. Es sind keine medizinischen Fachpersonen eingeladen, dafür Personen aus libertären und rechtskonservativen Kreisen. Als einzige Transperson im weiteren Sinn haben sie Chris Brönnimann eingeladen. Es sind Vertreter von der LGB Alliance dabei gewesen, einer transfindlichen schwulen Lesbe und umstritten Bi-Allianz. Unter ihnen ist unser allerliebster Andi Mosetti als Vorstandsmitglied und gleichzeitig SVP-Politiker gewesen. Als Beispiel zu seiner Einstellung kann man sagen, auf dem Smartphone hat er zum Beispiel geschrieben, er verabscheut Gendern und will die Sprache vom Zitat «Woken Nonsense» Zitat Ende schützen. Auch Andreas Seemann, Geschäftsleiter vom Bündnis Redefreiheit und Präsident von der LGB Alliance Schweiz. Das steht übrigens nie in diesem Event beschrieben, wieso auch, ist dort dabei gewesen. Was haben wir da noch? Weitere Figur, die in diesem Bündnis teilnimmt, ist die Journalistin Michelle Binswanger, die demnächst zum Nebelspalter wechseln sollte. Oder auch nicht, das sehen wir dann. Sie ist auch ein bisschen kritisiert worden. Sie hat auch selber am Podium teilnehmen, ist dann aber später entfernt worden. Man weiß nicht genau wieso. Interessant. Genau, und am Vortag zu diesem Event hat das Bündnis ein Video veröffentlicht, wo sie behaupten, dass die Eltern künftig strafbar gemacht werden können, wenn sie ihre Kinder nicht bei einer Transition würden unterstützen würden. Gemäss Kraus ist das falsch. Zitat: Solche Aussagen ohne Kontext können für Queers ernsthafte Folgen haben. Zitat Ende. Also die Community kritisiert, der Anlass sei unter dem Deckmantel von Meinungsfreiheit, durch transfindliche Positionen versuchen zu normalisieren. Das Bündnis Redefreiheit betone zwar, wir lehnen persönliche Angriffe und Herabwürdigung ab, aber auf die Frage von fehlender wissenschaftlicher Expertise hat der Seemann geantwortet: Wir haben Personen eingeladen, die mehr über das Thema wissen als Experten, die zu diesem Thema forschen. Ist eine sehr gewagte Aussage und zeigt einfach, dass er nicht viel Ahnung hat von der Materie. Für Kraus ist das entsprechend ein klares Zeichen, dass sachliche Debatten gar nicht möglich sind. Er fordert auch mehr Transparenz und Verantwortung, gerade auch von den Veranstaltungsorten. Und Meinungsfreiheit bedeutet nicht, dass jede Meinung automatisch eine Bühne verdiene, besonders wenn es um Minderheiten ging. Ja, die Community wünscht sich auch natürlich mehr Unterstützung von der Gesellschaft und von der Politik. Zitat: Wir erwarten, dass transfeindliche Positionen und Veranstaltungen einen größeren Aufschrei auslösen. Zitat Ende ist vom Account Support for LGBTQIA auf Instagram gekommen. Interessant.
2: Ja, no comment.
1: No comment. Nein, es bedarf eigentlich auch keinem Kommentar. Weil man sieht, aus welcher Richtung das kommt, man sieht auf was, dass es zielt. Es fährt schon an dort, man lässt jemanden ein, der sicher eine Ahnung hat, was es bedeutet, trans zu sein. Sicher keine Ahnung hat, was psychologische Betreuung, gerade auch von Jugendlichen, bedeutet. Sicher auch keine Ahnung hat, wie sich Gesellschaft in unserer Community entwickelt. Ganz offensichtlich nicht. Also
2: gut, der Herr Brönnimann, muss man jetzt sagen, ist eingeladen worden wegen D-Trans, oder? Und Brönnimann wird jetzt für die Community das absolute Top-Beispiel sein, wie toxisch als Transmenschen sind. Also, sie werden irgendwann mal kommen und sagen, 90% bereuen das, wenn sie das gemacht haben. Und Beispiel ist da. Und das sind Narrative von einer Community, wo, wenn sie die Unterstützung vom Backlash nicht mehr haben, einfach im Nichts verschwinden. Im Nichts, im Nirvana. Weil sie keine Argumente mehr haben, wo sie können sagen, der Trump hat schon gezeigt, das und in Amerika funktioniert das und in Ungarn nicht funktioniert. Und wir müssen uns auch überlegen, wie wir das machen. Andere Länder machen das auch. Sorry, das ist Erbsenhirne.
1: Ja, man muss halt einfach sagen, hey, Diskussionen gern, aber faktenbasiert, evidenzbasierte Diskussionen und nicht irgendwelche fundamentalistisch genährten, pseudowissenschaftlichen Selbstpräsentationsveranstaltungen von Queers, so leid es mir tut, aber Schwule und auch Lesben sind queer, ob es nicht passt oder nicht. Und das ist nicht erst seit vorgestern. Das war schon immer so gewesen. Und auf dem, finde ich, sollte man ein bisschen mehr drauf rumhaken.
2: Du, schau, mir kommt da der Top-Spruch von Christian Ehring, Klammer auf, deutscher Satiriker, Klammer zu. Irgendwann mal unbedingt extra drei schauen auf der ARD am Donnerstag, irgendwann um die 10 Uhr, wenn keine Fußballweltmeisterschaft ist. Absolute Top-Satire-Sendung, wo in der letzten Sendung gesagt hat, der Trump war beim Arzt gewesen, und ist bestätigt worden, dass er zu 100% gesund ist und sich gut entwickelt. Und dann hat er eine Pause gemacht und hat gesagt, ausser sein Hirn, das ist bei 4% stehen geblieben.
1: Ja.
2: Und das ist bei diesen Typen genau gleich. Das sind Menschen, die irgendwie den ganzen Tag irgendwelches Zeug palavern, arbeiten, Sprüche machen mit ihren Kollegen und wenn sie aus den Buden rauslaufen, schalten sie um und benutzen die letzten 0,25% von den 4% Hirne, die sie noch haben und fangen an, von so Zeug rauslaufen. Es ist immer das Gleiche, es ist nichts wissenschaftlich fundiert. Es ist null Wissen. Es ist einfach anstehen und plappern, weil in der Schweiz haben wir Redefreiheit. Ich kann herstehen und sagen, was ich will. Mit Ausnahme von dem, was unter einem Diskriminierungsartikel fällt.
1: Ja, das ist das, was ich immer wieder muss mir denken oder zum Teil auch sagen ist, wenn deine Meinung diskriminierend ist, musst du vielleicht eher deine Meinung überdenken und nicht, ja, wir Leute, man darf nicht mehr sagen. Wenn du etwas sagen willst, was diskriminierend ist, ist die Frage, was ist dein Problem, dass du so etwas sagen willst? Man kann es auch anders sagen. Man, ja. man kann wirklich einen Diskurs fordern und nicht einfach wild um sich schlagen. Es zeigt einfach, ja, also...
2: Man muss sich einmal überlegen, wie wäre es... Ich meine, der Trump ist zum Beispiel einer, wo Leute öffentlich dermassen abtut und diskriminiert und Zeug rauslässt, wo du in anderen Ländern irgendwann in einem Loch im vierten Untergeschoss landest und dort nicht mehr rauskommst für 20 Jahre. Er ist der Präsident von Amerika. Was passiert, wenn man ihm umgeht mit der gleichen Rhetorik?
1: Das sieht man ja auch regelmässig.
2: Sleepy Don ist das beste Beispiel, oder? Irgendwo im Weissen Haus, irgendetwas, er liegt im Stuhl und pennt. Journalisten sind anwesend, seine Tampen ausstehen hinten dran. Ah, pennt einfach. Aber weh, du sagst das, dann gehst du aus dem Weissen Haus raus, dann kommst du Zoll über, dann kommst du das über, das ist alles mi. Und das ist bei denen genau gleich. Was würde passieren, wenn du als Community in so ein Event hineingehst und nicht faktenbasierst, sondern mit der gleichen Rhetorik rumgehst?
1: Ja. Gut, das wird was schwierig, weil umzugehen kannst du ja nur mit Fakten.
2: Ja.
1: Das, was du argumentierst, sind einfach Fakten. Sie sind so. Die, die sich irgendetwas aus den Fingern saugen und Sachen vermischen und offensichtlich gar keine Ahnung haben. Ich
2: meine, Binswanger beim Nebelspalter, das ist... Nebelspalter ist... Also, es war schon mal ein Satire-Magazin. Es
1: ist so. Immer noch ein Satire-Magazin.
2: Nein.
1: Also, wenn die Artikel lesest,
2: ja, das ist reine Satire. Politische Miesmache gegenüber auf Rücken.
1: Moment. Du musst ja nicht ernst nehmen. Das ist Satire.
2: Aber trotzdem, es ist auf den Rücken von der Satire gemacht. Und Satire, es ist keine fundierte Satire mehr. Du merkst Satire nicht mehr raus, sondern die Rhetorik von der Binswanger zum Beispiel ist Fadengrad. Da ist überhaupt keine Satire drin. Da merkst du sofort, was die Einstellung ist. Und wenn sie dort hergeht, ist sie die grösste Satire in diesem Umfeld. Weil sie kann Satire gar nicht. Und wenn sie behauptet, das, was sie in der Weltwoche publiziert, die ganze Zeit, das ist nur Satire. Sorry.
1: Dann muss sie ihren Stil ein bisschen ändern.
2: Ja, nein. Darum... Die darfst du nie an so einem Event reden lassen. Das wird eine Katastrophe.
1: Ja, man lässt sie nie und man tut es als Satirikerin vorstellen. Und wenn sie das Gefühl haben, nein, das ist ernst, dann schreibt ihr in einem Satiremagazin. Eure Texte, wenn man sie liest, das kann nur Satire sein, das kann kein geistig gesunder Mensch ernst meinen. Das Gleiche, sie machen Umfrage bei Eltern, ob sie ein Transkind unterstützen, ohne überhaupt zu berücksichtigen, wissen überhaupt die Eltern, um was es geht. Das ist das Gleiche, das habe ich dann schon gebracht, wie wenn du bei der Metzger eine Umfrage machst, ob sie veganes Essen befürworten.
2: Weißt du, was fies an dieser ganzen Sache ist? Jeder einzelne von denen kann betroffen sein, irgendwann einmal. Und jeder einzelne von denen hat irgendwann in seinem Leben Kontakt gehabt zu einer queeren Person. Ohne dass er es weiss, es hat ihm nicht wehgetan. Wenn du die Gegner, die auf dem Backlash, auf der Backlash-Welle zu oben streiten, alle Rechtspopulisten, die ganze SVP, alle die Idioten, wenn du die mal genau anschaust, da ist nichts dahinter. Das ist nur... Einfach irgendwelche Narrative rausplappern. Ohne zu denken darüber. Ich meine, das passiert, die Debatte im Zürcher Kantonsrat passt haargenau in das Bild hinein. Das sind Kommunalpolitiker, die Politik für einen Kanton machen. Kantonsrat. Okay?
1: Ja. Ja, vielleicht kann ich zuerst darüber erzählen, was überhaupt war, bevor du es vorgreifst.
2: Ja, ich habe jetzt gerade angefangen.
1: Ja, im Zürcher Kantonsrat war eine Debatte über queere Menschen, die eskaliert ist, aufgrund von einem Postulat, das eigentlich sogar abgeschrieben werden ist um die Frage gegangen, ob die kantonale Fachstelle Gleichstellung 180 zusätzliche Stellprozente selber bekommen soll, für eben LGBTIQ-Plus-Menschen besser zu beraten und zu unterstützen zu können. Gemäss Justizdirektorin Jacqueline Fehr ist das ein Verfassungsauftrag vom Kanton Zürich und darum nötig. Die Diskussion hat aber schnell eine andere Richtung eingeschlagen, nämlich Susanne Brunner von der SVP hat das generell abgelehnt. Sie hat gesagt, Zitat, diese Probleme haben wir wegen dem Ausmaß an Migration, Zitat Ende.
2: Genau, und da muss ich gerade mal zuerst einhaken. Jetzt sind wir schon beim Kernthema von der SVP. Alles, was schiefläuft in der Schweiz, kann man auf Migration schieben. So, und wir haben das da schon mal diskutiert. Am Morgen zwischen 6:30 und 8:30 nehmen alle Migranten den Autoschlüssel in die Hand, hocken ins Auto, jeder allein in ein Auto, fahren auf die Autobahn und in der Agglomeration um, zum Stau verursachen.
1: Ja, und jetzt hast du genau die SVP in Karten gespielt und du gehst wieder vom Thema weg. Das ist ja, um das geht es ja. Es geht nicht darum, stimmt es oder stimmt es nicht. Es geht einfach darum, wir wollen ein anderes Thema, um darüber zu reden.
2: Nein.
1: Doch,
2: wenn Sie so
1: wir reden hier über Stellprozent von der Fachstelle Gleichstellung, ja, nicht über Migration. Und das ist der Punkt. Sie wollen die Diskussion auf ein anderes Thema leiten und dann gehst du rein. Und Sie sind auch reingekommen. Sie haben sich alle darüber chauffiert, statt es einfach zu ignorieren und zu sagen, und jetzt tun wir über das debattieren. Das ist ja der Punkt. Sie können nicht zu anderen Themen Stellung nehmen, also versuchen sie, um jeden Preis, jedes Thema auf das zu fokussieren. Und wenn man dort mitspielt und das Spiel mitmacht, verlierst du einfach. Weil du kannst wichtige Themen, wie eben die Stelle, oder die anderthalb Stelle fast, bei der Fachstelle für Gleichstellung nicht thematisieren. Das ist jetzt das Problem am Ganzen. Und das hat auch zum Eklat geführt. Und dann kommt noch die EDU hinterher und plappert etwas wegen Sprachregelungen oder Beratungen zu geschlechtsangleichenden Operationen, wo die Fachstelle nicht zuständig sind. Dann will er noch für die jüdische Community eine eigene Fachstelle, die sind noch stärker von Hass betroffen. Das ist lustig, weil gerade die EDU ist enorm transfindlich und erzählt so enorm viel Bullshit zum Thema. Und auch dort haben sich die Rechten wieder von wegen ungehörlichen Vorwürfen und das sei unanständig, was wir machen. Es sei die Tatsache, dass eben Ausländer wieder homophober sind. Und so hat sich die ganze Debatte eben ständig wieder auf Migration versucht zu fokussieren, statt darauf, dass wir einfach mehr in Zürich mehr Stellen brauchen für Gleichstellung. Immerhin haben sie es geschafft, dass das nicht abgeschrieben wird. Aber in der Budgetdebatte wollen die Rechte erneut gegen die 180 Stellprozent vorgehen und haben irgendwas von staatlicher Umerziehung von Bevölkerungsteilen plappert. Schon das. Man kann ja die ganze Bevölkerung oder kennen, umerziehen, aber Teile wird schwierig. Das einfach so zur Debatte im Zürcher Kantonsrat.

habe ich etwas gefunden, wo ich nicht gewusst habe, dass es das gibt. Aber es gibt es offensichtlich. Es gibt eine LGBTQIA+ Sportgruppe in Zürich, wenn ich mich nicht täusche. Und also die Überschrift vom Artikel ist, wir müssen füreinander sorgen. Finde ich, das ist so schön, ein schöner Titel zu etwas, wo man einfach immer wieder vergisst, dass auch wir in der Community untereinander füreinander müssen da sein. Das war früher noch viel schlimmer gewesen, weil alle Communities eigentlich ihre eigenen Brötchen backen haben, aber heute ist das schon solidarischer, muss man sagen. Der Text, der da, wie einfach jeder Text zu diesem Thema, die politischen Entwicklungen in den USA, Argentinien, aber auch in der Schweiz zeigen deutlich, errungene Rechte für LGBTIQA-Personen können jederzeit wieder genommen werden. Was da nicht stimmt, ist, dass das in der Schweiz sehr, sehr schwierig ist, weil was einmal erreicht ist, wieder umzustossen, ist extrem schwierig. Wobei, wenn ich jetzt auf die AKW-Debatte schaue, egal. Auf jeden Fall ist das eine Gruppe, die sich auf Fahnen geschrieben hat, in der LGBT, also ja, in der Community, der LGBTQIA+ Community, von außen Support reinzubringen. Solidarische Fürsorge zum Beispiel, Unterstützung beim Widerstand, als LGBTIQIA+ Unterstützungsgruppe verstehen wir unsere Praxis der solidarischen Fürsorge als Teil dieser vielfältigen Tradition gelebter Solidarität. Ich finde, also Stichwort ist echt Care, oder? Mhm. Mutual Care. Und ich finde das super, ich finde das cool, gut, es sollte mehr von so Gruppen geben, wo, weil wir so innerhalb von der Community, also ich habe jetzt noch nicht nachgeschaut, wer das alles Teil ist von dieser Gruppe, aber wir vergessen oft auch den Blick von außen auf unsere Themen, weil wir so in einer Bubble leben und so kämpfen müssen für unsere Rechte, dass es eben gut ist, wenn ab und zu auch mal jemand von außen kommt und sagt, hey, weißt du, jetzt einfach Care, nicht jetzt einfach zu einem spezifischen Thema, sondern ich weiss aus der intergeschlechtlichen Community, von diesen Community-Events, wo wir von OI Europe aus haben, wo du intergeschlechtliche Menschen aus ganz Europa und sogar von der Welt triffst, dass es immer ein Care-Team gibt und dass immer gefragt wird und aufeinander geschaut, geht es dir gut? Fühlst du dich okay bei einem gewissen Thema? Und du hast jederzeit die Möglichkeit, rauszugehen. Wenn du rausgehst, kommt jemand mit dir, unaufgefordert. Er kommt nicht einfach zu dir und sagt, muss ich helfen oder so. Nur, bist du okay? Brauchst du irgendjemanden zum Reden oder so? Und wenn du Nein sagst, dann läuft die Person wieder weg. Aber nicht so weit weg, dass sie nicht plötzlich wieder da ist. Und ich habe das auch in den Debatten erlebt, also in dieser Arbeitsgruppe, die wir haben, bei der Schweizerischen Akademie für Medizinische Wissenschaften, für die Guidelines, die wir erarbeiten, die ja eigentlich sehr medizinlastig ist, die Gruppe, wo aber auch eine Person gekommen ist und gesagt hat, wenn dir, also wir sind vier Betroffene in dieser Gruppe, wenn ihr ein Problem habt, ihr könnt mit mir reden. Und die Person hat ein oder zweimal in der Pause ist sie zu mir gekommen und hat gesagt, bist du okay?

0: sie gesehen hat, dass sie den Kopf irgendwie in der Hand vergraben hat oder so bei gewissen Aussagen. Also ich würde mir einfach noch mehr so Unterstützung auch von außen wünschen, von Gruppierungen, wo sich dem Thema annehmen, eben nochmal der Grund ist, wir sind so in einer Bubble und in einem Kästchen innen mit unseren Problemen, dass wir von außen einfach fast nicht können drauf schauen können.
1: Mhm. Ja, was mir einfach in diesem Zusammenhang auffällt und vielleicht ist die Zeit nicht mehr so, wie es früher war, aber vielleicht würde es auch helfen, ist eben gerade für die Leute, die besonders exponiert sind und sich auch exponieren durch ihre Funktion, durch ihr Wissen, durch ihre Fachkenntnis, dass man die nicht nur care-mässig betreut, sondern dass man sie auch wirklich trainiert. Also ich erinnere zum Beispiel in der Bürgerrechtsbewegung in Amerika, 50er Jahre, haben viele Bürgerrechtsbewegungsgruppen ihre Mitglieder abgehärtet. Sie haben sie Situationen ausgesetzt, die sie im Alltag erleben können. Sie werden bedrängt, sie werden angespäut, sie werden beschimpft, sie werden bedroht und haben sie einfach kontinuierlich auf das eingestellt, dass sie ruhig bleiben, wie sie können reagieren, wie sie sich zurückziehen können. Und ich habe manchmal das Gefühl, in Debatten, gerade wenn es die andere Seite wird sehr schnell persönlich mit Angriff, dass man dort nicht einfach versucht abzublocken, sondern dass man das wirklich, also dass man es wirklich wie kann schlucken und die Angriffe nicht mal darauf reagieren. Also ich muss sagen, gerade wenn es um politische Debatten geht und man kommt mit so Pseudonarrativ hinterführen, muss ich sagen, eigentlich muss man einfach kontinuierlich zum Thema weiter debattieren und die Aussagen einfach völlig ignorieren. Oder höchstens kommentieren mit sagen, ja, gehen wir zurück zum Thema, es geht um das und das. Und gar nicht die Plattform gar nicht bieten. Weil das weiss ja, sie wollen ja, dass man reagiert. Und das, eben, einerseits braucht es sicher Betreuung, aber andererseits müssen wir so bewusst sein, dass es kommt. Und das, man muss halt die Leute haben, die das mit dem umgehen können. Eben, dass die Meinung von anderen Menschen halt anders kann sein, das liegt auf der Hand. Jeder Mensch ist anders und dass sie die äußern, das ist Teil von unserer Gesellschaft, dass man die Meinung äußern soll. Aber vielleicht einfach, dass wir mehr lernen, das ist ein Mensch mit einer Meinung, wo sich die Meinung vielleicht aus irgendwelchen komischen Webseiten zusammengestiftet hat, aus irgendwelchen Instagram- und Telegram-Gruppen, Sachen gelernt hat, die hin und vorne nicht stimmen. Und das ist eigentlich seine Meinung, die er kundtun will. Und das hat aber keinen Einfluss auf uns. Das, ja, müssen wir halt auch noch dort berücksichtigen, finde ich. Ja. Also es hat dann im Aargau ist noch ein Strafverfahren eingestellt worden gegen die SVP-Jungpolitikerin Vivienne Huber. Sie hat im August 24 auf X einen Tweet abgesetzt und hat dort über die Pride-Bewegung geschrieben, Anführungszeichen, der Parasit expandiert, Schlusszeichen. Es ist darum gegangen, um den neuen Pride-Umzug in Aarau. Die Reaktionen waren entsprechend heftig und sie hat das dann wiederum müssen löschen. Unter anderem hat die SP-Grossrätin Mia Jenny von einer Entmenschlichung par excellence geredet. Der ehemalige Zürcher SVP-Politiker Michael Frauchiger hat öffentlich gefragt, was für einen erbärmlichen Charakter jemand muss haben, um Minderheiten so zu bezeichnen. Und gleich oder am Tag nach dem Tweet ist eine Meldung eingegangen bei Staatsanwaltschaft Muri Bremgarten mit dem Hinweis auf ein mögliches Offizialdelikt nach der Antirassismus-Strafnorm. Die Staatsanwaltschaft hat dann ein Verfahren wegen Aufruf zu Hass oder Diskriminierung aufgrund von sexueller Orientierung eröffnet. Und Ende 2025 hat Huber einen Strafbefehl bekommen bedingte Geldstrafe von 3.900 Franken und ein Buß von 800 Franken sowie Strafbefehlsgebühren von 800 Franken. Sie hat die Einsprache erhoben und effektiv Erfolg gehabt. Ende März hat man das Verfahren eingestellt. Begründung von der Staatsanwaltschaft: Die Pride sei keine klar abgegrenzte Personengruppe, die durch die Antirassismusstrafnorm geschützt wäre. Wörtlich haben sie geschrieben, Zitat, dass jeder Mensch der Welt Mitglied der Pride sein kann, Zitat Ende. Darum kann in der Tweet nicht als Diskriminierung aufgrund von sexueller Orientierung gewertet werden.
0: Ja. Das ist leider korrekt.
1: Ja, das ist leider fragwürdig.
0: Fragwürdig, aber leider korrekt. Und das hat auch damit zu tun, dass die Antirassismus-Strafnorm halt einfach nicht komplett ist. Wenn man dort das Wort Geschlecht würde rein tun, dann wäre das, dann wär das, wär die Argumentation hinfällig.
1: Mhm. Sie hat ja auch erklärt, sie hat ja nichts gegen Menschen aufgrund von ihrer Identität errichten. Ja. Sie hat weder gegen einzelne Personen noch gegen Gruppierungen, die sich zu LGBTQ+
0: Sie plus haben nichts gegen Schwule, aber...
1: Sie kritisieren Pride als politische Bewegung. Weil dort hat es scheinbar irgendwo ein Plakat gehabt mit der Aufschrift «Fuck SVP» und das hat sie gestört.
0: Hm.
1: Sie haben auch den historischen Kontext vom Begriff Parasit nicht gewusst. Ich frage mich immer wieder, wie Leute überhaupt den Arsch haben, in die Politik zu gehen, ohne nur eine kleine Ahnung von Geschichte zu haben.
0: Aber du kannst doch nicht einfach ein Wort brauchen, das du nicht weißt, was es bedeutet.
1: Der historische Kontext hätte er sich nicht bewusst gewesen. Also, dass Nazis Juden als Parasiten bezeichnet haben.
0: Fensterplatz in der Geschichte in der Schule.
1: Eurolo, geh schon. Das ist definitiv beim einen Ohr rein. Einer ist durch relativ leere Gänge und dann einer wieder raus.
0: Und das sind.
1: Sorry, aber das
0: ist, sind die Standardausreden von all diesen Politikern.
1: Ja, logisch.
0: Der Glarner ist genau gleich. Er bewegt sich genau in dieser Grauzone, obwohl er verdammt ruhig geworden ist, aber er bewegt sich genau, oder hat sich lang genau in dieser Grauzone bewegt, dass er immer noch sagen kann, ja, Moment, so habe ich es nicht gemeint. Mhm. Gutes Beispiel, Arslan. Ich habe nicht gewusst, dass man das Arslan ausspricht. Du kannst ihn nicht angehen wegen dem.
1: Aber, das
0: aber es ist genau klar, wieso er Arschlang gesagt hat. Also,
1: das ist das Gleiche, wo massvoll in Braunau am Inn zusammen mit der identitären Bewegung Fotos gemacht haben und ihre Kleber platziert haben und schissig Freude hatten. Und dann irgendwann der Herr Imoldi gefunden, ja, ich habe das nicht gewusst, dass das historische Wichtig
0: bedeutet. Ja, genau, darum ist er ja in Braunau am Inn gewesen.
1: Und dann muss ich auch fragen, es erklärt schon, wieso das erste Studium nicht beendet hat. Weil, wenn man derart dumm ist, kann man froh sein, wenn er überhaupt bei der Universität den Eingang gefunden hat.
0: Das hat er wahrscheinlich überhaupt nicht gefunden.
1: Oder das hat ihm jemand geholfen. Auf jeden Fall, sie haben das eben dann gelöscht.
0: Ja, es wird sicher an der Pride in Aarau am 5. September ein Thema sein.
1: Ja.
0: Vor allem im Radio und ich bin dort mit dem Radio.
1: Genau. Das Verfahren sei dementsprechend abgeschlossen. Die Stadtkasse hat Kosten, die sie müssen zahlen. Aber politisch wird es sicher noch ein bisschen weitergehen, gerade auch, wenn wir eben Leute haben, die sich als zum Beispiel, nehmen wir das Beispiel von der Frau Huber, die sich als gute Christin bezeichnet, aber keine Ahnung von der Bibel hat, weil sonst hat sie keine Tattoos. Oder ist halt einfach eine von diesen guten Christen, die nur das rausnehmen, was sie ganz besonders interessiert und was sie auf anderen drauf herumhacken können, weil sonst wüsste sie, was Jesus an der Bergpredigt gesagt hat, gerade auch über andere Menschen und über den Umgang mit anderen Menschen. Also frage ich mich manchmal schon, ob wir da eigentlich vom gleichen Christus reden. Und sowieso. Gut, sie hat jetzt das nie explizit erwähnt, aber ich warte darauf, dass sie mal auf das Thema von Transmenschen kommt. Und da kann man gleich zurückfragen, ja, aber wenn sind denn Eingriffe am Körper okay? Ist nur Botox okay oder sind auch sonst Eingriffe okay?
0: Oder Tattoos.
1: So viel zu dem. Ja gut, das ist eh...
0: Ist auch ein Eingriff im Körper, sorry.
1: Ja, aber es ist laut Bibel eh nicht okay.
0: Ja, aber...
1: Du darfst die Haut nicht ritzen oder färben. Ja, hat der Levitikus gesagt.
0: Ja.
1: Und genauso wie der Levitikus auch gesagt hat, dass Homosexuelle uncool seien, kann man immer argumentieren, ja. Jesus hat das aber nie bestätigt und genauso hat der Tattoo-Verbot auch nie bestätigt, darum ist es an und für sich okay.
0: Ja, zum Glück
1: ja.
0: Gibt es ja jetzt in Deutschland Kurs für Priester und Pfarrer, wie man die Bibel auch queer kann interpretieren.
1: Ich glaube, die Bibel ist ziemlich queer. Also, die Typ, ja, mit 12 Männern unterwegs ist, nie geheiratet ist. Aha. Das kommt davon, wenn man 2 Väter hat.
0: Ich habe noch, oder eine Mutter ohne Bauchnabel. Ich habe noch 2 Sachen politisch. Die eine ist, es gibt eine neue Nationalrätin, Laura Gantenbey, Grüne, wo in den Nationalrat gerutscht ist. Ich kenne sie. Nicht intim und auswendig, aber ja, sie ist schon getroffen. Sag noch zu dem etwas. Und sie hat in ihrem Votum auf der Homepage der Grünen ist das, glaube ich, gesagt, sie wollte der queeren Community eine weitere Stimme geben. Alles okay. Dann steht viel Blabla, was sie alles gemacht hat. Vor allem will ich der queeren Community eine weitere Stimme geben und bei der rechtlichen und gesellschaftlichen Gleichstellung sichtbare Fortschritte erzielen. Eben, dass sie unter 40 ist und Gen Z, Gen Alpha oder noch Jüngere gut versteht und kann vertreten. Das wäre an sich ja mal gut. Sie war Lehrerin und täglich erlebte ich dabei als Lehrerin eine vielfältige Schweiz. Das hat meine Überzeugung gefestigt, dass wir diese Vielfalt als Chance sehen und ergreifen sollten. Zu der Laura Gantenbey ist Folgendes zu sagen. Ich habe sie erlebt in einem Meeting oder in einem Event, wo das Grüne Queere Netzwerk sich dort, es gibt alle Vierteljahr oder so, gibt es so eine Zusammenkunft, meistens im Bundeshaus, ab und zu online, wo einfach das Queere Netzwerk unter bestimmte Themen werden diskutiert. Also, wir haben über Intergeschlechtlichkeit, über Trans, über einfach Themen aus der queeren Community, ist einfach ein Thema gewesen, und dann gibt es Fragerunde und Diskussionen etc. Und sie ist tatsächlich dort drin gewesen, wo wir über Informationen geredet haben, also vor allem über die Schulen, dass die Lehrkörper einfach besser zu dieser Thematik sollen, informiert sein. Und sie ist dort drin gewesen und hat gesagt, ich würde ja das so gern machen als Lehrerin, aber ich weiß ja nicht, wo ich die Dokumentationen finde. Und jetzt höre ich auf und sage nichts mehr zu ihnen. Jetzt könnt ihr euch selber ein Urteil bilden, wie sie die queere Community unterstützen. Vielleicht hat sie mittlerweile den dunklen Google gefunden.
1: Wer weiß.
0: Das zweite Thema ist Lea Blattner. Lea Blattner sagt vielen etwas. Ehemals Vorstandsmitglied von der jungen EVP, massiv gemobbt worden, massiv diskriminiert worden, massiv angefindet worden, ist dann austreten aus der EVP, ist nicht noch ein Prozess, ich weiß nicht mehr. Auf jeden Fall ist sie jetzt auch bei den Grünen oder so, ich weiß nicht. Doch. Auch bei den Grünen heute.
1: Mhm.
0: Sie ist neu Vorstandsmitglied von HAPS Queer Basel als Kommunikationsverantwortliche und löst in dieser Position den Billy Ostertag ab. Auch den Billy Ostertag kennt man.
1: Mhm.
0: In- und auswendig. Und zwar ist es noch interessant, der ehemalige Direktor vom Historischen Museum, der Marc Fehlmann, hat sie angefragt, ob das etwas für sie wäre, im Vorstand, ja, so als lesbische Frau. Hm? Und sie sagt, ich habe mich gefreut, musste es mir aber erst durch den Kopf gehen lassen, hab's queer, war bei Frauen nicht so gut gestellt, da die Männer den Verein schon sehr dominiert haben. Das ewige Thema, oder?
1: Ja.
0: Alle Hub, die noch existieren, sind ursprünglich schwule Organisationen gewesen.
1: Ja, sie sind einfach vom Patriarchat geführt worden.
0: Ja, aber es sind auch vor allem in den Urzeiten für Schwule gewesen. Und bei Habke Bern hat es auch Lesben gehabt, das weiß ich.
1: Ja.
0: Und die sind dann irgendwann einmal verschwunden. Das weiß ich noch, als ich in den Vorstand gekommen bin. Ja, ich finde das cool, weil A, hat sie eine Ahnung, was Öffentlichkeitsarbeit ist und Kommunikation ist, mit guten und miesen Erfahrungen. Ich finde, Habs Queer Basel hat einen guten Schuss gemacht. Da. Muss ich ehrlich sagen. Ja. Die Herausforderung besteht nun darin, die Interessen der uneinheitlichen queeren Community zu bündeln. Ziel sei es, integrative Wege zu finden, ohne bestehende Mitgliedergruppen zu verunsichern. Mir freut das.
1: Mhm.
0: Ich schicke Gratulation nach Basel. Und mein letzter Punkt ist, eigentlich hätte man das am Anfang machen müssen, weil das ist ziemlich wichtig, vor ungefähr einer Woche oder so,
1: ja,
0: ist der Verein Regenbogentreff Bern gegründet worden. Im Frauenraum von der Ritual. Anwesend gewesen sind 13 Organisationen, nein, mehr.
1: Verschiedene Organisationen waren anwesend, ja.
0: Ja, also alle Dachorganisationen und lokale Organisationen.
1: Eben, verschiedene Organisationen waren anwesend.
0: Und jetzt hat man einmal ein Gefäß. Und aus dem Gefäß raus wird sich jetzt das Projekt Regenbogentreff heisst es, glaube ich.
1: Queere Begegnungsort.
0: Queere Begegnungsort Bern, genau. Wird sich das Projekt jetzt entwickeln. Und das ist nicht etwas, was in den nächsten 3 Monaten, ein halbes Jahr oder ein Jahr passiert. Das braucht länger Zeit. Aber es geht jetzt eben darum, einen Ort zu finden. Wer macht mit? In welcher Form macht man das etc.? Aber der Grundstein ist gelegt.
1: Genau.
0: Und falls wir noch kurz Zeit haben für einen Ausblick,

0: 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Juni Reit Zürich ist, am 27. Juni Lausanne, am 26. Juni Romanshorn, am 27. Juni Basel-Tick-Bund, CSD Basel-Land, am 11. Juli CSD Winterthur, am 29. August, am 25. Juli Bern Pride, am 29. August Chur Pride und am 5. September Aarau Pride. Es sind das Jahr 12 und 13 Pride, CSDs etc. in der Schweiz. Geht alle dort hin, wo ihr könnt. Wir brauchen euch. Tschüss zusammen.
1: Das war schon wieder mit mir, Queer Welt. Bevor wir noch den Rest von der Musik hören, merci der liebe Zuhörer bis Zuhörer. Wir schauen, dass wir allenfalls im nächsten Monat jemanden haben von für einen Begegnungsort, vielleicht live im Studio, berichten sicher über Zürich Pride und dementsprechend aber sicher auch noch die Zusammenfassung von der ILGA-Map, von der aktuellen, besprechen. Sagen schönen Abend.

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Tja, ich begrüße alle, die zuhören zu Unerhörtes Ungehörtes. Freut mich sehr, hörst du zu in dieser Sendung. Wird vielleicht ein bisschen anspruchsvoll werden, weil nicht ganz so ins Ohr rein, ins Ohr raus. Experimentals sind da gesagt. Am Anfang möchte ich Sachen zeigen von Thomas Bangalter, Künstler und Musiker, der vor allem bekannt ist worden mit Daft Punk. Ein Daft Punk French House Combo von zwei Typen. Eben dem Thomas Bangalter als Mitbegründer. Er macht heute sehr viele experimentelle Sachen auch. Neben seinem Haus. Und ja, hören wir da mal ein paar Müsterli drin rein. Aktuell deshalb, weil an der Art Basel er jetzt eine Performance macht, nämlich am 20. am Samstag. Ist für einen speziellen Anlass vom Nordstern. Und ja, endet nachher in einem Rave. Einem French House and House Rave. Noch mit dem DJ Rampa. Aber das ist ein anderes Kapitel. Tauchen wir mal in die Welt von Thomas Bangalter.

Thomas Ballanger, die eine Hälfte von Daft Punk, damals sehr bekannt gewesen, mit ihrem Hit Around the World, Around the World, Around the World, Around the World. Und hat aber auch Filmmusik gemacht, zum Beispiel für den Film Thron, so eine Fantasy-Schinke, yeah, you know. Aber auch andere Filme, zum Teil Eigenproduktionen. Und eben jetzt an der Art Basel mit einem immersiven Projekt zusammen mit dem Künstler Julian Charrière. Ein sehr ernsthafter Künstler, der auch mit Tönen, aber vor allem eigentlich mit geomantischen Themen unterwegs ist. Und sie haben sich zusammen da für so ein immersives Event, wo man kann Politik und Underground-Kultur verschmelzt erleben. Tja, das an der Art Basel am Samstag. Organisiert von Nordstern. Hören wir noch ein weiteres Stück von Chiroptera. Solo Instrumental.

Unerhörtes, Ungehörtes. Tja, nach wie vor einer von meinen wirklichen Favoriten, Martin Non-Static. Künstler, der schon seit längerem Zeug macht. Und immer sagt, ich habe den Typ, der wird immer besser. Gefällt mir immer mehr, ist immer wieder überraschend. Manchmal auch ein bisschen süß. Zum Beispiel auch seine nächsten Tracks, die wir jetzt gerade hören. Ja, stay tuned, Unerhörtes, Ungehörtes.

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Tja, ganz beeindruckend. Luis Gonzalez, das letzte Album rausgekommen bei Everest Records in Bern. Ja, hören wir da noch ein bisschen weiter zu. 3X Large, Ultimate Table. Zwei, drei Tracks gehen sich noch aus. Nachher ist leider die Sendung schon fast zu Ende. Ja, nein, die ist zu Ende. Aber 14 Tage geht es weiter. Und er hört das Ungehörtes, kommt alle zwei Wochen auf Radio Rabe. Stay tuned.

0: Tja, das ist der Schluss. Unerhörtes, Ungehörtes. In 14 Tagen wieder mit der Simme, hoffentlich. Und sonst, stay tuned, Radio Rabe. Unerhörtes, Ungehörtes.
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